0: kostet den Staat voraussichtlich Steuerausfälle von rund 2,5 Milliarden Euro. Fiona Reinhardt, Nachrichtenredaktion.
1: Der VW-Konzern ruft weltweit mehrere Millionen Fahrzeuge zurück. Eine Schraube an der Lenkung soll vorsichtshalber ausgetauscht werden. In Deutschland sind mindestens 950.000 Fahrzeuge betroffen, auch der Marken Audi und Seat. Autobesitzer sollen per Brief informiert werden. Der Austausch soll bis zu eine Stunde dauern. Die betroffene Schraube hält Streusalz nicht ausreichend stand. Das besonders starke Klimaphänomen El Niño sorgt in diesem Jahr für eine ungewöhnliche Hurricane-Saison. Während sich im Atlantik bisher noch kein einziger Hurricane entwickelt hat, sind im Pazifik gerade drei Wirbelstürme unterwegs. Mexiko und Hawaii sind in Sorge.
2: Hawaiis Insel Big Island wappnet sich für möglicherweise katastrophale Fluten und lebensbedrohlichen Sturm und Regen. Hurricane Nolo plustert sich südlich der Insel auf, gewinnt an Stärke und wird am Wochenende vorbeiziehen. Erst im August hatte ein Hurricane Big Island verwüstet. Wirbelsturm Polo bedroht die Westküste Mexikos und ist ein Hurricane der Stärke 5. Mit seiner Ankunft auf der Baja California Halbinsel wird am Sonntagabend gerechnet. Still ruht die See dagegen im Atlantik. Aus den USA, Tina Eck.
1: Im Online-Shopping tritt für Pakete aus Drittstaaten in die EU ab November eine neue Bearbeitungsgebühr von 2 Euro in Kraft. Für die Zahlungen sollen die Online-Plattformen zuständig sein. Die Gebühr ist Teil einer Zollreform.
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1: Ich bin Tine Klimach. Der Bundestag hat den geplanten Tankrabatt wegen der hohen Spritpreise beschlossen. Mit dem Gesetz wird die Energiesteuer auf Diesel und Benzin von Oktober bis Ende November gesenkt. Für Autofahrer könnte das eine Entlastung um bis zu 17 Cent pro Liter bedeuten. Von der Opposition kam nach wie vor Kritik. Grünen-Fraktionschefin Katharina Dröge sagte, das koste so viel wie die Summe, die alle Kürzungen von Familienleistungen im Bundeshaushalt für ein Jahr ausmachten.
2: Für 2,5 Milliarden Euro hätten Sie die Möglichkeit gehabt, alle Kürzungen für die Familien zurückzunehmen. Und Sie haben sich stattdessen für eine Neuauflage des Tankrabatts entschieden. Und das halte ich für einen krassen Fehler von Ihnen.
1: Einen Tankrabatt hatte es schon im Mai und Juni gegeben, um gestiegene Preise unter anderem infolge des Irankriegs abzufedern. Auch Ökonomen kritisierten die Maßnahme als teuer und ungenau. Die Linke als Siegerin der Berlin-Wahl will mit Grünen und SPD Sondierungsgespräche zur Regierungsbildung in der Hauptstadt führen. Das beschlossen die Delegierten eines Parteitags am Abend mit breiter Mehrheit.
3: SPD und Grüne hier in Berlin haben schon klargemacht, dass sie zu Sondierungen bereit wären. Allerdings betont die SPD, es gebe keinen Automatismus für eine Koalition. Und die Grünen wollen nach der Sondierung erstmal ihre Mitglieder befragen. Das können auch Verhandlungstaktiken sein. Hier in Berlin kommt aber hinzu, dass gerade bundesweit über den Umgang der Linken mit Antisemitismus und Kontakte ins Clanmilieu diskutiert wird. Noch ist offen, ob die Linke da Bedenken klar ausräumen kann. Zumal SPD und Grüne auch mit der Berliner CDU eine Regierung bilden könnten. Aus Berlin Ronny Tochau.
1: Opfer von Unfällen mit E-Rollern sollen künftig leichter an Schadensersatz kommen. Der Bundesrat ließ dafür ein Gesetz von Justizministerin Hubig passieren. Künftig muss der Betreiber einer E-Rollerflotte für die Unfallkosten aufkommen, wenn es nicht gelingt, den eigentlichen Verursacher zu belangen. Bundesweit sind Zehntausende auf die Straße gegangen, um gegen eine mögliche Wehrpflicht zu demonstrieren. Wie die Initiative Schulstreik gegen Wehrpflicht mitteilte, waren heute deutschlandweit über 45.000 Schüler in rund 100 Städten auf der Straße. Seit Januar ist ein Gesetz über den neuen Wehrdienst in Kraft. Kern ist die verpflichtende Musterung für junge Männer. So sollen Freiwillige für den Ausbau der Truppe rekrutiert werden. Sollten die Zielmarken verfehlt werden, kann der Bundestag über eine Wehrpflicht entscheiden.
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1: Ich bin Tine Klimach. Der Weg für einen erneuten Tankrabatt wegen der hohen Spritpreise ist frei. Der Bundesrat billigte heute ein zuvor vom Bundestag beschlossenes Gesetz, das von Oktober bis Ende Dezember eine Entlastung um rund 17 Cent je Liter Benzin und Diesel vorsieht.
2: Experten haben ausgerechnet, dass der durchschnittliche Verbrennerfahrer so in den nächsten 3 Monaten etwa 32 bis 36 Euro spart, je nach Fahrleistung, Verbrauch und Tankverhalten. Allerdings bleibt abzuwarten, ob die 17 Cent wirklich vollständig bei den Autofahrern ankommen, denn schon beim letzten Tankrabatt wurde kritisiert, dass die Mineralölkonzerne die Steuersenkung nicht vollständig weitergegeben haben. Das kostet den Staat voraussichtlich Steuerausfälle von rund 2,5 Milliarden Euro. Fiona Reinhardt, Nachrichtenredaktion.
1: Bei der UN-Vollversammlung in New York wird heute Bundesaußenminister Wadephul sprechen. Es wird erwartet, dass er sich unter anderem zu den Kriegen in der Ukraine und im Nahen Osten äußert. Die Rede wird für den Abend deutscher Zeit erwartet. Eigentlich sollte Kanzler Merz am Rednerpult stehen. Der hat aber seine Reise wegen den innerpolitischen Turbulenzen nach den Wahlen abgesagt. Auch China, Russland und Saudi-Arabien stehen heute auf der Rednerliste. Der Autohersteller Volkswagen und seine Töchter Audi und Seat rufen mehrere Millionen Fahrzeuge in die Werkstätten zurück. In Deutschland sind mindestens gut 950.000 Autos betroffen. Grund ist offenbar eine fehlerhafte Schraube, die zum Ausfall der Lenkung führen kann.
3: Der Rückruf sei vorsorglich. Ein Audi-Sprecher erklärte, bislang habe es in diesem Zusammenhang, Zitat, keine Personen- oder weitergehenden Sachschadensfälle gegeben. Die problematische Schraube an der Lenkung, heißt es, könnte bei bestimmten Umwelteinflüssen und jahrelangem Betrieb unter Streusalzeinfluss korrodieren und die Lenkung beeinträchtigen. Betroffen sind zahlreiche Modelle von VW aus vielen Baujahren, ebenso Audi- und Seat-Modelle. Der Austausch der Schraube in der Werkstatt dauert laut VW bis zu einer Stunde. Aus Berlin, Ronny Torau.
1: Die Linke in Berlin hat bei einem Parteitag offiziell beschlossen, Grüne und SPD zu Sondierungsgesprächen einzuladen. Bei der Abgeordnetenhauswahl war die Linke stärkste Kraft geworden. Ob es mit einer gemeinsamen Regierung klappt, ist aber unklar. Auch innerhalb der Grünen und SPD wird über den Umgang der Linken mit Antisemitismus und Kontakte ins Clan-Milieu diskutiert.
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1: Ich bin Tine Klimach. Der Bundestag hat den geplanten Tankrabatt wegen der hohen Spritpreise beschlossen. Mit dem Gesetz wird die Energiesteuer auf Diesel und Benzin von Oktober bis Ende November gesenkt. Für Autofahrer könnte das eine Entlastung um bis zu 17 Cent pro Liter bedeuten. Von der Opposition kam nach wie vor Kritik. Grünen-Fraktionschefin Katharina Dröge sagte, das koste so viel wie die Summe, die alle Kürzungen von Familienleistungen im Bundeshaushalt für ein Jahr ausmachten.
2: Für 2,5 Milliarden Euro hätten Sie die Möglichkeit gehabt, alle Kürzungen für die Familien zurückzunehmen. Und Sie haben sich stattdessen für eine Neuauflage des Tankrabatts entschieden. Und das halte ich für einen krassen Fehler von Ihnen.
1: Einen Tankrabatt hatte es schon im Mai und Juni gegeben, um gestiegene Preise unter anderem infolge des Irankriegs abzufedern. Auch Ökonomen kritisierten die Maßnahme als teuer und ungenau. Die Linke als Siegerin der Berlin-Wahl will mit Grünen und SPD Sondierungsgespräche zur Regierungsbildung in der Hauptstadt führen. Das beschlossen die Delegierten eines Parteitags am Abend mit breiter Mehrheit.
3: SPD und Grüne hier in Berlin haben schon klargemacht, dass sie zu Sondierungen bereit wären. Allerdings betont die SPD, es gebe keinen Automatismus für eine Koalition. Und die Grünen wollen nach der Sondierung erstmal ihre Mitglieder befragen. Das können auch Verhandlungstaktiken sein. Hier in Berlin kommt aber hinzu, dass gerade bundesweit über den Umgang der Linken mit Antisemitismus und Kontakte ins Clanmilieu diskutiert wird. Noch ist offen, ob die Linke da Bedenken klar ausräumen kann. Zumal SPD und Grüne auch mit der Berliner CDU eine Regierung bilden könnten. Aus Berlin Ronny Tochau.
1: Opfer von Unfällen mit E-Rollern sollen künftig leichter an Schadensersatz kommen. Der Bundesrat ließ dafür ein Gesetz von Justizministerin Hubig passieren. Künftig muss der Betreiber einer E-Rollerflotte für die Unfallkosten aufkommen, wenn es nicht gelingt, den eigentlichen Verursacher zu belangen. Bundesweit sind Zehntausende auf die Straße gegangen, um gegen eine mögliche Wehrpflicht zu demonstrieren. Wie die Initiative Schulstreik gegen Wehrpflicht mitteilte, waren heute deutschlandweit über 45.000 Schüler in rund 100 Städten auf der Straße. Seit Januar ist ein Gesetz über den neuen Wehrdienst in Kraft. Kern ist die verpflichtende Musterung für junge Männer. So sollen Freiwillige für den Ausbau der Truppe rekrutiert werden. Sollten die Zielmarken verfehlt werden, kann der Bundestag über eine Wehrpflicht entscheiden.
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1: Ich bin Tine Klimach. Der Weg für einen erneuten Tankrabatt wegen der hohen Spritpreise ist frei. Der Bundesrat billigte heute ein zuvor vom Bundestag beschlossenes Gesetz, das von Oktober bis Ende Dezember eine Entlastung um rund 17 Cent je Liter Benzin und Diesel vorsieht.
2: Experten haben ausgerechnet, dass der durchschnittliche Verbrennerfahrer so in den nächsten 3 Monaten etwa 32 bis 36 Euro spart, je nach Fahrleistung, Verbrauch und Tankverhalten. Allerdings bleibt abzuwarten, ob die 17 Cent wirklich vollständig bei den Autofahrern ankommen, denn schon beim letzten Tankrabatt wurde kritisiert, dass die Mineralölkonzerne die Steuersenkung nicht vollständig weitergegeben haben. Es kostet den Staat voraussichtlich Steuerausfälle von rund 2,5 Milliarden Euro. Fiona Reinhardt, Nachrichtenredaktion.
1: Bei der UN-Vollversammlung in New York wird heute Bundesaußenminister Wadephul sprechen. Es wird erwartet, dass er sich unter anderem zu den Kriegen in der Ukraine und im Nahen Osten äußert. Die Rede wird für den Abend deutscher Zeit erwartet. Eigentlich sollte Kanzler Merz am Rednerpult stehen. Der hat aber seine Reise wegen den innerpolitischen Turbulenzen nach den Wahlen abgesagt. Auch China, Russland und Saudi-Arabien stehen heute auf der Rednerliste. Der Autohersteller Volkswagen und seine Töchter Audi und Seat rufen mehrere Millionen Fahrzeuge in die Werkstätten zurück. In Deutschland sind mindestens gut 950.000 Autos betroffen. Grund ist offenbar eine fehlerhafte Schraube, die zum Ausfall der Lenkung führen kann.
3: Der Rückruf sei vorsorglich. Ein Audi-Sprecher erklärte, bislang habe es in diesem Zusammenhang, Zitat, keine Personen- oder weitergehenden Sachschadensfälle gegeben. Die problematische Schraube an der Lenkung, heißt es, könnte bei bestimmten Umwelteinflüssen und jahrelangem Betrieb unter Streusalzeinfluss korrodieren und die Lenkung beeinträchtigen. Betroffen sind zahlreiche Modelle von VW aus vielen Baujahren, ebenso Audi- und Seat-Modelle. Der Austausch der Schraube in der Werkstatt dauert laut VW bis zu einer Stunde. Aus Berlin, Ronny Torau.
1: Die Linke in Berlin hat bei einem Parteitag offiziell beschlossen, Grüne und SPD zu Sondierungsgesprächen einzuladen. Bei der Abgeordnetenhauswahl war die Linke stärkste Kraft geworden. Ob es mit einer gemeinsamen Regierung klappt, ist aber unklar. Auch innerhalb der Grünen und SPD wird über den Umgang der Linken mit Antisemitismus und Kontakte ins Clan-Milieu diskutiert.
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5: Einen wunderschönen frühen Samstagmorgen wünsche ich euch um kurz nach 6 und ich habe was dabei, was die grauen Zellen von euch aktivieren soll. Ein schönes Mainz to know könnt ihr aber einfach genießen, ihr Lieben. Ich wünsche euch einen guten Start in den Samstag.
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1: Widmen wir uns heute mal unserer Mainzer Christuskirche. Gedacht war die nämlich mal als evangelisches Gegengewicht zu unserem Dom. Denn die Mainzer Protestanten setzten sich damit ein 80 Meter hohes Zeichen ihres Selbstbewusstseins. Aber fangen wir mal ganz von vorne an. 1830 zählte die evangelische Gemeinde in Mainz gerade mal 1200 Mitglieder und erwarb die Kirche St. Johannes. Nur 100 Jahre später ist die Mitgliederzahl auf über 30.000 angestiegen. Klar, dass da was Größeres her musste. Und so ließ unser bekannter Stadtbaumeister Eduard Kreisig im Zuge der Neustadterweiterung die Christuskirche bauen. Im Stil der italienischen Hochrenaissance erinnert die Kuppel an St. Peters in Rom. Nach 7 Jahren Bauzeit konnte die Kirche 1903 endlich eingeweiht werden und unser schönes Mainz hatte ein Wahrzeichen mehr. Heute finden in der Christuskirche nicht nur Gottesdienste, sondern auch Veranstaltungen, Ausstellungen und sogar Konzerte statt. Also schaut doch mal wieder vorbei.
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1: 7 kleine Bataganen, ausgesetzt in Pappkartons und jetzt auf der Suche nach ihrem ganz persönlichen Glück. Und vor allem nach einem guten und artgerechten Zuhause. Vor einigen Wochen wurden 7 Bataganen in einem wirklich miserablen Pflegezustand ausgesetzt. Untergebracht waren die Tiere in einfachen Pappkartons. Eine ziemlich traurige Ausgangslage für die kleinen Schuppentiere. Doch inzwischen können sie wieder nach vorne schauen. Alle 7 haben sich von den Strapazen erholt und sind bereit für einen neuen Lebensabschnitt. Unter den Wüstenbewohnern sind 3 Männchen und 4 Weibchen. Wie alt die Tiere genau sind, lässt sich leider nicht sagen. Ausgewachsen sind sie allerdings noch nicht. Das kann allerdings auch am schlechten Pflegezustand liegen. Damit aus ihrem nächsten Zuhause diesmal wirklich ein für immer Zuhause wird, gibt es bei der Haltung einiges zu beachten. Das Terrarium sollte mindestens 1,5 Meter breit, 80 cm tief und 80 cm hoch sein. Doch dabei kommt es gar nicht so sehr auf den letzten Zentimeter an. Viel wichtiger ist, dass die Fläche gut strukturiert ist und die Tiere genügend Platz zum Erkunden haben. Auch die Beleuchtung spielt eine wichtige Rolle. UVA und UVB-Licht gehören zur Grundausstattung. Auf dem Speiseplan stehen außerdem frisches Grünfutter und lebende Insekten. Und weil Bataganen kleine Sonnenanbeter sind, brauchen sie verschiedene Temperaturzonen. Tagsüber sollte es etwa 28 bis 35 Grad warm sein, unter den Sonnenplätzen darf es sogar bis zu 40 Grad erreichen. Dazu kommt ein grabfähiger Lehmboden und jede Menge Kletter- und Versteckmöglichkeiten. Kurz gesagt, diese 7 bärtigen Wüstenbewohner haben schon einiges hinter sich. Und jetzt fehlt nur noch jemand, der ihnen zeigt, wie schön ein artgerechtes Bataganenleben sein kann.
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2: Ihr Lieben, schön, dass ihr dabei seid. Wir schauen uns gleich mal den Blick in die Sterne an, nutzen die Zeit, dass es noch so früh ist und checken mal, was der Tag für uns bereithält. Der Blick in die Sterne, das Antenne Mainz Horoskop gibt's gleich auf die Ohren. Also, dranbleiben.
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1: Für heute Samstag, den 26. September. Waage. Eure Ideen wollen heute raus in die Welt. Überzeugt andere ruhig von euren Vorstellungen und genießt die gemeinsame Zeit. Skorpione, ihr seid heute voller Energie und könnt einiges erledigen. Auch schwierige Gespräche lassen sich jetzt souverän angehen. Schütze, ein überraschendes Ereignis könnte euch zum Umdenken bringen. Bleibt offen für Veränderungen, aber haltet euer Geld zusammen. Steinbock, neue Kontakte könnten heute besonders interessant werden. Seid offen für Begegnungen, daraus kann etwas Dauerhaftes entstehen. Wassermann, gebt einem lieben Menschen heute etwas mehr Aufmerksamkeit. Eine kleine Geste kann für richtig gute Stimmung sorgen. Fische, ihr habt heute ein gutes Händchen für schwierige Aufgaben. Lasst euch bei finanziellen Entscheidungen trotzdem lieber etwas Zeit. Widder, Sport und Bewegung bringen euch heute ordentlich Energie. Bei Geldfragen heißt es dagegen lieber sparen als spontan ausgeben. Stier, in der Liebe ist heute der richtige Moment für einen Schritt nach vorne. Beruflich dürft ihr es dagegen entspannt angehen. Ist ja Wochenende. Zwillinge, ihr findet heute eine gute Balance zwischen Pflichten und Freizeit. Nehmt euch bewusst Zeit für die Menschen, die euch gut tun. Krebs, ihr könnt euch heute erstaunlich gut durchsetzen. Zeigt ruhig, was ihr wollt, ohne dabei eure sensible Seite zu vergessen. Löwe, eure Ausstrahlung sorgt heute für Aufmerksamkeit. Genießt die Komplimente, gönnt euch aber auch etwas Ruhe. Und Jungfrau, heute darf es ruhig etwas romantisch werden. Genießt die schönen Momente, aber behaltet eure Aufgaben im Blick.
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1: Ich bin Tanja Wagner. Die SPD will bei Reformen der Pflegeversicherung keine Leistungskürzungen akzeptieren. Bei der Pflege gehe es gerade um richtig viel, sagte Generalsekretär Klüssendorf am Abend. Dabei drohen vor allem für Pflegende, für Pflegebedürftige, aber auch ihre Angehörigen massive Kürzungen.
2: Die SPD will Pflegebedürftige künftig spürbar entlasten. Wie genau, ist noch offen. Es gibt aber einen Vorschlag für einen Pflegedeckel von der saarländischen SPD-Ministerpräsidentin Anke Rehlinger. Ihre Idee, den Eigenanteil für das Pflegeheim zu begrenzen auf 1.500 Euro. Im Schnitt müssen Pflegebedürftige im ersten Jahr aktuell über 3.300 Euro aus eigener Tasche zahlen. Kommende Woche will Gesundheitsminister Lindemann seine Sparpläne im Kabinett vorstellen. Er will 8 Milliarden Euro im nächsten Jahr einsparen. Tine Klimach, Berlin.
1: Bei der Vollversammlung der Vereinten Nationen in New York stehen heute Reden aus China und Russland auf dem Programm. Außerdem spricht der deutsche Außenminister Wadephul. Er vertritt Bundeskanzler Merz, der seine Reise nach New York wegen der innenpolitischen Turbulenzen
3: abgesagt hat. Der deutsche Außenminister ist erst ziemlich zum Schluss an der Reihe in New York und meistens leert sich der Saal bei der Vollversammlung am Wochenende ein bisschen. Aber da heute auch Russlands Außenminister Lavrov und der Vizepräsident Chinas auf der Rednerliste stehen, dürfte nach wie vor Interesse bestehen. Auch die Vertreter der Golfstaaten, Vereinigte Arabische Emirate und Saudi-Arabien treten heute auf. Tina Eck, USA.
1: Der Deutsche Gewerkschaftsbund will heute bundesweit gegen Sozialkürzungen protestieren. Dafür ruft er unter dem Motto »Hart verdient, deine Arbeit, deine Gesundheit, deine Rente« zu einem bundesweiten Aktionstag auf. Gesetzt werden soll ein deutliches Zeichen für einen starken Sozialstaat, sichere Arbeitsplätze, gute Arbeitsbedingungen und den Schutz von Arbeitnehmerrechten, so der Gewerkschaftsbund. DGB-Chefin Fahimi tritt dabei im Anschluss an einem Demonstrationszug in Essen auf. Die neue deutsche Weinkönigin heißt Paula Löber und kommt aus dem Weinanbaugebiet Saale-Unstrut in Sachsen-Anhalt. Die 29-Jährige setzte sich im Finale in Neustadt-Weinstraße in der Pfalz gegen 4 Mitbewerberinnen durch. Die Finalistinnen mussten unter anderem Weinsorten bei einer Blindverkostung erkennen.
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5: Früher Samstagmorgen um 7:15. Ich wünsche euch, dass ihr gut in den Tag startet und habt natürlich auch die Greatest Hits und das Beste von heute für euch musikalisch mit dabei. Also lasst euch gerne einfach noch fallen. Wir sind für euch da.
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1: Jan, mein Lieber, schön, dass du wieder bei mir bist. Und wir sind gleich im Thema drin. Wenn ich jetzt so eine Uhr haben will, wir haben ja öfter auch James Bond als Thema, ne? Weißt du, eine Uhr von Q, wo so die ganzen Gimmicks mit drin sind. Was empfiehlst du mir denn da? Zu wem muss ich denn? Hast du auch so Bond-Uhren da?
2: Also tatsächlich hatte ich in meiner Leon-Wanderzeit, als ich bei Vampire mal gearbeitet
1: habe. Du bräuchst so
2: einen
1: Laser.
2: Da kam jemand, ich hätte gern die Omega mit dem Laser.
1: Ja, genau. Wirklich kein Witz?
2: Kein Witz, der kam genau so da rein, ja. Nein, tut mir leid, kann ich nicht bedienen und das sollte eigentlich auch jedem klar sein. Aber natürlich ist das die Welt der Uhren, das ist fantastisch. Und es gibt rein theoretisch auch Uhren, die halt eben tatsächlich so ein paar Features dabei haben, okay, die man eigentlich nicht braucht.
1: Aber wir müssen ja erstmal unterscheiden. Du hast mich schon ein bisschen aufgeklärt. Es gibt Uhren, die kannst du selbst aufziehen. Mhm. Es gibt Uhren, die machen das automatisch, ich glaube mit irgendwie einer Kugel drin oder so oder batteriebetrieben. Habe ich irgendwas vergessen?
2: Nein, hast du eigentlich nicht. Also es gibt einmal die Handaufzugsuhren, das sind mechanische Uhren, die du nur mit der Hand aufziehst. Dann gibt es die Weiterentwicklung davon, die Automatikuhren, die haben einen Rotor dann noch der Uhr drin, der hat eben das Handaufziehen, die übernimmt. In dem Moment, in dem du deinen Arm bewegst, bewegt sich der Rotor und dann zieht sich die Uhr auch auf. Mhm. Und dann hast du natürlich halt eben noch die batteriebetriebenen oder die Quarzuhren. Mhm. Ich will es eher als Quarzuhren bezeichnen, denn da kannst du auch wieder eine Solarfläche drin haben. Dann hättest du halt eben auch hier wieder einen Akku drin und keine Batterie. Und dann gäbe es rein theoretisch noch die Sonderform, eine Echo Drive. Also das wäre dann eine Quarzuhr, die auch einen Rotor wie bei einer Automatikuhr hat und dadurch einen Akku aufzieht, ähnlich wie du es von den alten Fahrraddynamos kennst.
1: Ach, wie witzig. Was liegt denn da aktuell im Trend? Ich glaube, manche Leute wissen gar nicht, dass es das vielleicht gibt.
2: Es gibt keinen Trend in dem Sinn. Nein, es kommt immer darauf an, wofür willst du deine Uhr haben? Mhm. Willst du einfach nur ein zuverlässiges Zeitmessinstrument, was robust ist, was du auf den Boden schmeißen kannst, was du im Schwimmen anziehen kannst, dann würde ich dir immer eine günstige Quarzuhr empfehlen, weil die immer läuft. Da musst du nur immer wieder mal den Batteriewechsel machen, aber du musst nichts einstellen, du musst sie nicht aufziehen, du musst nicht groß drauf aufpassen. Das ist die richtige Uhr. Mhm. Und dann kommt die Faszination der Mechanik. Weißt du, das ist eine Uhr mit Herz und Seele. Da war ein Uhrmacher dran. Das andere ist nur ein zuverlässiges Zeitmessinstrument. Und da, ach ja, da könnte ich Stunden füllen mit, wenn ich darüber erzähle.
1: Wenn du jetzt sagst, eine schöne Uhr, die mit Mechanik drin, die irgendwie schön gemacht ist und dir geht das Herz auf, was brauchen so eine Uhr? Was sind denn so die Must-Haves, wo du sagst, das macht dich eine Uhr dann glücklich?
2: Was ich wunderschön finde bei jeder mechanischen Uhr, der Sekundenzeiger springt nicht, sondern er läuft ganz langsam weiter. Also du kannst eigentlich so sehen, wie die Sekunden langsam zerrinnen. Mhm. Das finde ich schon wunderschön. Ja. Und wenn du ins Uhrwerk hineinschauen kannst, dann schau dir die Unruhe da drin an. Also das Teil, was das Herz der Uhr, was da drin schlägt, das wackelt so hin und her. Und das ist einfach faszinierend. Also wer sich für Technik begeistern kann, der braucht eine mechanische Uhr. Wer eine Uhrzeit haben will, der kann entweder oder.
1: Also ihr Lieben, ihr habt es schon gemerkt, wenn ihr eine neue Uhr braucht, lasst euch Zeit.
2: Auf jeden Fall. Das ist ja ein Begleiter für dein Leben, wenn es gut geht. Und ja, natürlich, auch eine Uhr kann man vielleicht an seine Kinder und Kindeskinder weitergeben.
1: Ja, klar.
2: Bei einer batteriebetriebenen Uhr weniger, aber bei einer mechanischen Uhr auf jeden Fall.
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1: Mein lieber Lars, heute hast du auch wieder ein wunderschönes Thema dabei. Ein Problem, was wir natürlich lösen und bearbeiten wollen. Um was für ein Unternehmen geht es denn erstmal?
2: Wir haben eine Eventagentur mit knapp 15 Mitarbeitern.
1: Ja.
2: Die arbeiten bei Projekten teilweise noch mit einer ganzen Menge an externen Mitarbeitern zusammen, sodass die teilweise bei Großprojekten auch 50, 60 Leute in einem Team haben, das dann immer so ein bisschen wechselt.
1: Habe ich ein konkretes Bild im Kopf? Ja, sehr schön. Wo ist das Problem? Wo hinkt's?
2: Die haben sehr viele Meetings, was auch notwendig ist, da Events sicherlich eine Abstimmung benötigen.
1: Ja.
2: Aber die haben das Problem, die Meetings dauern lange und bringen relativ wenig nach Auffassung des Unternehmens.
1: Ich glaube, es gibt viele da draußen, die sagen, ja, das kenne ich. Jetzt sind wir in einem Eventunternehmen. Da kann sich natürlich aufgrund des Kunden immer wieder ganz schnell was ändern. Und du musst dich halt nochmal, jetzt liegt die Betonung aber auf schnell zusammensetzen. Wie mache ich denn ein Meeting effektiv dann?
2: Oft ist ja das Meeting das Mittel zum Zweck, dass man sagt, der Weg war das Ziel. Wir haben einfach jeden Tag ein Meeting und fühlen uns besser im Projekt. Wichtig ist aber, wenn wir uns jetzt modernes Projektmanagement angucken, zum Beispiel mit Scrum oder anderen Tools, dass wir hier die Meetings am Projektmanagement orientieren müssen. Das heißt, wir machen dann ein Meeting, wenn es notwendig ist, um die konkreten Ziele, die in diesem Meeting geklärt werden müssen, zu lösen. Aber wir machen nicht ein Meeting, nur um ein Meeting zu machen. Das heißt, wir haben für jedes Meeting klare Ziele und haben im Nachgang an das Meeting auch noch eine klare To-Do-Liste, wo wir das Ganze nachverfolgen und gucken dann, wie wir in den Prozess gehen.
1: Wie funktioniert diese Scrum-Methode? Erklär es mir kurz für alle, die es nicht wissen.
2: Scrum ist eine Projektmanagement-Methode, bei der wir ein Backlog im Projekt füllen. Das heißt, wir sind hier in einem sehr agilen Projektmanagement, weil wir auch gerade im Eventbereich nicht zu Beginn des Projektes wissen, was ist bis zum Ende alles zu tun. Das ändert sich dauernd.
1: Ja, ja.
2: Und bei Scrum haben wir einen Backlog, in dem wir gewisse Tätigkeiten, die zu tun sind, abarbeiten. Und wir reden in unterschiedlichen Zyklen über Teile des Backlogs und passen die To-Do-Liste, die wir im Backlog haben, immer wieder an. Scrum kann man lernen. Es gibt da Scrum Master für. Es ist ein Projektmanagementsystem, das sehr etabliert ist, auch bei sehr großen Projekten. Für die kleine Variante können wir uns hier quasi ein Kanban-Board vorstellen, das wir dann auch in Tools wie Trello abbilden können, wo wir einfach sagen, to do, doing, done und unsere einzelnen Projektschritte berücksichtigen können.
1: Und du hast auch aber visuell deine Liste, die du abgehakt hast und siehst, das haben wir schon erreicht in dem Prozess. Also, so geht es effektiver, wenn ihr jetzt natürlich sagt, oh, ja, ein bisschen mehr Effektivität wäre auch gut und ihr habt ein ähnliches Problem vielleicht im Unternehmen, meldet euch gerne.
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2: Einen wunderschönen Samstagmorgen, ihr Lieben. Bleibt einfach dran und genießt es. Je nachdem, egal wie, wo, wer, was, wann ihr seid. Wir haben für euch natürlich die Greatest Hits und das Beste von heute dabei. Musikalisch bleiben keine Wünsche offen.
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1: Natürlich ist Ernst Rudolf bei mir im Studio. Schön, dass du da bist, mein Lieber.
2: Einen schönen guten Tag.
1: Jetzt widmen wir uns mal einem Thema. Da erfüllen sich viele einen Traum, wenn sie ein Haus kaufen. Aber dafür müssen die meisten, glaube ich, auch einen Kredit aufnehmen. Und da spielt die Bank natürlich eine ganz große Rolle. Aber welche Rolle denn eigentlich genau, mein Lieber?
2: Ja, die Bank hat eigentlich ein ganz klares Geschäftsmodell. Das heißt, sie kauft Gelder ein und verkauft sie wieder. Wenn ich Geld habe, sagen wir mal 100.000, dann gehe ich zur Bank, gebe der Bank die 100.000 und bekomme dafür eine Geldanlage. Sagen wir mal, eine Geldanlage mit 2,5% Zins.
1: Genau, zum Beispiel. Also das Geld angelegt bei der Bank.
2: Das Geld wird angelegt. Ja. So, und wenn die Bank das Geld hat, dann kann auch der Nächste kommen und sagen, hey, ich bräuchte jetzt 100.000 für den Kauf einer Eigentumswohnung. Hast du Geld für mich? Mhm. Der entscheidende Faktor ist jetzt hier, man muss einfach verstehen, mein eigenes Geld gebe ich der Bank und kriege einen Zinssatz. Und wenn mein Nachbar oder mein Bruder zur Bank geht und die gleichen 100.000 haben will, die ich der Bank eine Woche vorher gegeben habe, dann zahlt er einen höheren Zinssatz. So, und die Differenz ist etwa 1,5%. Und das ist die sogenannte Gewinnmarge der Bank.
1: So verdienen Banken Geld, ganz einfach erklärt. Ich glaube, viele verstehen es auch gar nicht, warum vielleicht dann auch manchmal der Zinssatz eben so hoch ist, ne?
2: Der Zinssatz, den eine Bank haben will bei einer Kreditvergabe, der ist natürlich abhängig auch vom Anlagezins. Also wenn wir jetzt eine Situation haben, dass Zinsen steigen, also im Anlagebereich, weil es heißt teilweise Inflation ist hoch oder steigt, dann freuen sich die Sparer, sie kriegen auf ihr angelegtes Geld mehr Zinsen. Heißt aber im Umkehrschluss, wenn ich gleichzeitig einen Kredit von der Bank haben will, dann steigt dieser Kreditzins genauso. Also das ist nicht Willkür von der Bank, ob jetzt der Kreditzins jetzt 4% ist, 4,5% oder 6,3%. Nein, der ist abhängig vom Anlagezins.
1: Dann vielen Dank für die Erklärung. Haben, glaube ich, einige da draußen jetzt ein bisschen besser verstanden.
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1: Ich bin Tanja Wagner. Die SPD will bei Reformen der Pflegeversicherung keine Leistungskürzungen akzeptieren. Bei der Pflege gehe es gerade um richtig viel, erklärte Klüssendorf am Abend. Dabei drohten vor allem für Pflegende, für Pflegebedürftige, aber auch ihre Angehörigen massive Kürzungen. Man wolle die Pflegebedürftigen künftig spürbar entlasten. Offen ließ Klüssendorf, was das mit Blick auf den für kommende Woche geplanten Kabinettsbeschluss zur finanziellen Stabilisierung der Pflegeversicherung im nächsten Jahr bedeutet. Die Linke als Siegerin der Berlin-Wahl will mit Grünen und SPD Sondierungsgespräche zur Regierungsbildung in der Hauptstadt führen. Das beschlossen die Delegierten eines Parteitages am Abend mit breiter Mehrheit.
2: SPD und Grüne hier in Berlin haben schon klargemacht, dass sie zu Sondierungen bereit wären. Allerdings betont die SPD, es gebe keinen Automatismus für eine Koalition. Und die Grünen wollen nach der Sondierung erstmal ihre Mitglieder befragen. Das können auch Verhandlungstaktiken sein. Hier in Berlin kommt aber hinzu, dass gerade bundesweit über den Umgang der Linken mit Antisemitismus und Kontakte ins Clan-Milieu diskutiert wird. Noch ist offen, ob die Linke da Bedenken klar ausräumen kann. Zumal SPD und Grüne auch mit der Berliner CDU eine Regierung bilden könnten. Ronny Thorau, Berlin.
1: Die künstliche Intelligenz des ChatGPT-Entwicklers OpenAI hat von Nutzern hochgeladene Bilder auf Online-Plattformen platziert. Ein Großteil sei bereits wieder entfernt worden, versicherte OpenAI. Und man arbeite daran, auch den Rest zu löschen. Es ist der erste bekannt gewordene Vorfall, bei dem auch Daten von OpenAI-Nutzern betroffen waren. Auf der außerordentlichen Mitgliederversammlung des Deutschen Olympischen Sportbunds entscheidet sich das Rennen um den nationalen Kandidaten für eine Olympiabewerbung. Bundespräsident Steinmeier wird am Mittag an der Seite von DOSB-Chef Weikert verkünden, ob München oder Köln-Rhein-Ruhr in den internationalen Wettstreit um die Olympischen Spiele 2040 oder 2044 geht.
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4: Wir haben Wochenende, es ist Samstag und wie wäre es denn mal wieder mit Kino? Einen Kinotipp und zwar den Film der Woche. Den haben wir gleich für euch, also dranbleiben.
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1: Der ehemalige Elite-Soldat James Belmont, gespielt von Brad Pitt, will im abgeschiedenen Alaska seine traumatische Vergangenheit bewältigen. Mit dabei ist sein Hund Odin, der früher sein militärischer Partner war.
2: Du bist der erste Mensch, der sich so weit hier raustraut. Was machst du beruflich, James?
3: Army Special Forces im Ruhestand.
2: Hey, habe ich das Silber im Maul deines Hundes gesehen?
3: Odin war ein Aufklärungshund. Der Feind hat ihm Ziegelstein ins Maul geschlagen.
2: Hat dasselbe Arschloch ihm das Bein gebrochen?
3: Ja.
2: Hoffe, du hast dem Kerl ordentlich die Meinung gegeigt.
3: Hab ihm in den Kopf geschossen.
2: Verdammt.
1: Der Hund ist hier nicht einfach nur der süße Sidekick. Odin war mit James im Krieg, hat dieselben Einsätze erlebt und zeigt ein ähnlich traumatisiertes Verhalten. Die beiden sind durch Erfahrungen verbunden, über die James kaum sprechen kann. Und es ist Odin, der James nach einem Flugzeugabsturz rettet.
2: Die Gegend hier wird eiserne Wildnis genannt. Die meisten Leute lernen sie auf die harte Tour kennen.
3: Gut gemacht, Kumpel. Ich bring dich nach Hause. Wir müssen es wohl auf die harte Tour machen.
1: Ohne weitere Hilfe in Sicht müssen sich James und Odin durch die Wildnis Alaskas durchschlagen. Auf ihrem über 90 Kilometer langen Marsch müssen sie sich durch raues Gelände, unberechenbare Natur und die Dämonen ihrer gemeinsamen Vergangenheit kämpfen.
3: Wir haben Schlimmeres durchgemacht. Nicht die Größe des Hundes entscheidet den Kampf, sondern sein Wille zu kämpfen. Ich glaub's ja nicht. Meine letzte Mission. Ich werde dich hier nicht sterben lassen. Komm, ich bin bei dir.
1: Eiserne Wildnis ist nicht nur ein Survival-Thriller, sondern auch eine Geschichte über Loyalität, Freundschaft und zwei Kriegsveteranen, die sich gemeinsam ihrem Trauma stellen. In diesem Sinne, raus aus der Komfortzone, rein in die Wildnis und ab ins Kino mit euch.
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0: Für alle von euch, guten Morgen, ihr Lieben, die sich noch nicht entschieden haben, was sie am Wochenende machen sollen und wollen. Oder vielleicht gleich unsere Veranstaltungstipps hören und dann merken, oh, wir müssen die Pläne doch nochmal ändern. Ihr Lieben, gibt's eben gleich die Veranstaltungstipps auf die Ohren. Also dranbleiben.
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1: Es ist Wochenende, Samstag, ihr Lieben. Vielleicht habt ihr Lust auf Musik und einen entspannten Abend. Dann ab in den Kulturbiergarten im Schloss bei uns in Mainz. Denn heute stehen dort die Rockadamics auf der Bühne. Vier Musiker aus dem Rhein-Main-Gebiet bringen jede Menge Rockklassiker und bekannte Songs mit. Von Purple Rain bis Mighty Quinn. Und das Beste, der Eintritt ist frei. Los geht's um 18.30 Uhr im Kulturbiergarten in unserem kurfürstlichen Schloss in Mainz. Also vorbeikommen, Musik genießen und einfach einen schönen Abend haben. Oder ihr habt Lust auf eine musikalische Zeitreise der anderen Art, dann ab ins Schon Schön. Heute Abend steigt nämlich die 2010er Party mit den größten Hits und jeder Menge Nostalgie. Von Despacito bis zu den Songs, die damals auf wirklich jeder Party liefen. Hier gibt's die Highlights eines ganzen Jahrzehnts. Also Erinnerungen auffrischen, mitsingen und ordentlich abtanzen. Los geht's da um 23 Uhr im Schon Schön. Und unser schönes Mainz leuchtet heute nochmal in einem ganz besonderen Licht. Mainz leuchtet, das Late Light Festival ist wieder am Start. Ab 20 Uhr erwartet euch heute wieder ein faszinierendes Spiel aus Licht, Schatten, Farben und Musik. Bereits in den letzten Jahren hat ja das Festival mehr als 250.000 Besucherinnen und Besucher in unsere City gelockt. Und das ist schon eine beachtliche Zahl. Im Mittelpunkt sollen auch in diesem Jahr wieder die Lichtinstallationen und Videoprojektionen stehen. Mit denen werden wieder bekannte Bauwerke in ein neues Gewand gehüllt. Und dazu gibt es auch besondere Aktionen und Angebote vom Einzelhandel und der Gastro. Also schaut gerne mal vorbei. Los geht's da heute ab 20 Uhr. Und egal für was ihr euch entscheidet, wünsche ich euch ein wunderbares Wochenende. Viel Spaß, gute Unterhaltung und heute erstmal einen schönen Samstag.

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1: Ich bin Tanja Wagner. Die SPD will bei Reformen der Pflegeversicherung keine Leistungskürzungen akzeptieren. Bei der Pflege gehe es gerade um richtig viel, sagte Generalsekretär Klüssendorf am Abend. Dabei drohen vor allem für Pflegende, für Pflegebedürftige, aber auch ihre Angehörigen massive Kürzungen.
2: Die SPD will Pflegebedürftige künftig spürbar entlasten. Wie genau, ist noch offen. Es gibt aber einen Vorschlag für einen Pflegedeckel von der saarländischen SPD-Ministerpräsidentin Anke Rehlinger. Ihre Idee, den Eigenanteil für das Pflegeheim zu begrenzen auf 1.500 Euro. Im Schnitt müssen Pflegebedürftige im ersten Jahr aktuell über 3.300 Euro aus eigener Tasche zahlen. Kommende Woche will Gesundheitsminister Lindemann seine Sparpläne im Kabinett vorstellen. Er will 8 Milliarden Euro im nächsten Jahr einsparen. Tine Klimach, Berlin.
1: Bei der Vollversammlung der Vereinten Nationen in New York stehen heute Reden aus China und Russland auf dem Programm. Außerdem spricht der deutsche Außenminister Wadephul. Er vertritt Bundeskanzler Merz, der seine Reise nach New York wegen der innenpolitischen Turbulenzen
3: abgesagt hat. Der deutsche Außenminister ist erst ziemlich zum Schluss an der Reihe in New York und meistens leert sich der Saal bei der Vollversammlung am Wochenende ein bisschen. Aber da heute auch Russlands Außenminister Lavrov und der Vizepräsident Chinas auf der Rednerliste stehen, dürfte nach wie vor Interesse bestehen. Auch die Vertreter der Golfstaaten, Vereinigte Arabische Emirate und Saudi-Arabien treten heute auf. Tina Eck, USA.
1: Der Deutsche Gewerkschaftsbund will heute bundesweit gegen Sozialkürzungen protestieren. Dafür ruft er unter dem Motto »Hart verdient, deine Arbeit, deine Gesundheit, deine Rente« zu einem bundesweiten Aktionstag auf. Gesetzt werden soll ein deutliches Zeichen für einen starken Sozialstaat, sichere Arbeitsplätze, gute Arbeitsbedingungen und den Schutz von Arbeitnehmerrechten, so der Gewerkschaftsbund. DGB-Chefin Fahimi tritt dabei im Anschluss an einem Demonstrationszug in Essen auf. Die neue deutsche Weinkönigin heißt Paula Löber und kommt aus dem Weinanbaugebiet Saale-Unstrut in Sachsen-Anhalt. Die 29-Jährige setzte sich im Finale in Neustadt-Weinstraße in der Pfalz gegen 4 Mitbewerberinnen durch. Die Finalistinnen mussten unter anderem Weinsorten bei einer Blindverkostung erkennen.
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1: Ein Gute, meine liebe Kim.
2: Ein Gute, liebe Andi.
1: Schön, dass du bei mir bist. Wir widmen uns natürlich wieder einem wunderbaren Thema. Jetzt musst du mich mal aufklären, worum geht's denn, wenn man von gefangenen Grundstücken spricht? Was ist denn das?
2: Ja, hört sich erstmal fancy an. Ja. Ja. Also ein gefangenes Grundstück ist ein Grundstück, das keine direkte Verbindung zu einer öffentlichen Straße hat, sodass der Eigentümer darauf angewiesen ist, über ein Nachbargrundstück zu laufen oder zu fahren dieses dementsprechend zu nutzen. Und da kommt das Notwegerecht ins Spiel.
1: Das heißt, was regelt es dann ganz genau?
2: Das Notwegerecht ist im bürgerlichen Gesetzbuch verankert und erlaubt dem Eigentümer eines verbindungslosen Grundstücks, ein Nachbargrundstück zu benutzen, wenn es keine andere zumutbare Möglichkeit der Erschließung gibt. Mhm. Und Ziel ist es, dass das Grundstück überhaupt sinnvoll genutzt werden kann. Ja, und tatsächlich hat der Bundesgerichtshof hier am 14.03.2025 ein recht wichtiges Urteil gefällt.
1: Jetzt erst? Ich kann mir vorstellen, dass es davor schon was gab. Aber worum ging es denn in dem konkreten Fall dann?
2: Genau, also in dem Fall ging es um die Frage, ob das Notwegerecht nur die Zufahrt umfasst oder auch das Parken auf dem eigenen Grundstück erlaubt ist, wenn man dafür über das Nachbargrundstück fahren muss. Also der Kläger oder die Klägerin wollte das Parken untersagen, obwohl die Zufahrt erlaubt war.
1: Ach so, wie bescheuert der eigentlich, ne? Wenn man das nicht macht. Wie hat denn das Gericht entschieden, das BGH?
2: Genau, also der BGH hat klargestellt, dass das Notwegerecht grundsätzlich auch das Parken einschließt.
1: Siehste,
2: ja. Genau, denn ohne diese Möglichkeit wäre das Grundstück nicht ordnungsgemäß nutzbar. Mhm. Und das Parken auf dem eigenen Grundstück ist also erlaubt, selbst wenn der Weg dorthin über ein fremdes Grundstück führt.
1: Jetzt haben wir diesen Fall, jetzt haben wir dieses Urteil. Mhm. Was heißt denn das generell jetzt für Eigentümer?
2: Letztendlich stärkt natürlich das Urteil die Rechte von Eigentümern mit verbindungslosen Grundstücken. Mhm. Und gleichzeitig schafft es natürlich mehr Rechtssicherheit und kann einfach helfen, Nachbarschaftskonflikte zu vermeiden, weil jetzt klar geregelt ist, was erlaubt ist und was nicht.
1: Das heißt, was rätst du jetzt Eigentümern, die von so einem Fall betroffen sind?
2: Letztendlich sollte man natürlich immer frühzeitig das Gespräch mit den Nachbarn suchen, um Streitigkeiten natürlich zu vermeiden. Und wenn man offen über die Situation spricht, kann man im besten Fall natürlich eine Einigung treffen.
1: Kommunikation, ja.
2: Genau, Kommunikation, A und O. Und im Zweifel ansonsten natürlich fachkundigen Rat einholen, damit ein Experte die Lage begutachten kann. Und gerade bei einem Kauf oder Verkauf einer Immobilie sollte natürlich geprüft werden, ob ein Notwegerecht besteht und wie es ausgestaltet ist, damit einfach dieser Prozess reibungslos funktionieren kann.
1: Weil wenn ich drüber nachdenke, kann ich mir das nicht vorher irgendwie schon absichern lassen, irgendwo reinschreiben, dass es einfach drinsteht, dass ich sage, das Problem kommt erst gar nicht auf, weil da habe ich schwarz auf weiß.
2: Genau, also das gibt es tatsächlich. Ja. Dann spricht man von einem herrschenden und einem dienenden Grundstück. Mhm. Das herrschende Grundstück wäre in dem Fall das hintere Grundstück, was also das Recht hat, über Grundstück zu fahren.
1: Genau. Ja,
2: ja. Und das dienende Grundstück ist das vordere Grundstück, worüber gefahren wird. Und das kann man tatsächlich im Grundbuch eintragen lassen. Und das sollte man eigentlich auch so tun, weil dann hat man wirklich das Recht sicher und jeder weiß, worüber man spricht.
1: Ganz genau, das wäre die Empfehlung. Vielen, vielen Dank für die Tipps und für das Thema. Danke dir.
2: Genau, gerne.
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1: Mit mir Katrin Brause-Zimmermann. Schlagerstar Matthias Reim mistet aktuell ordentlich aus. Erst kürzlich hat der Schlagerstar seine Villa in Stockach am Bodensee inseriert und sein Boot verkauft. Jetzt will er einen weiteren Teil seines Besitzes weggeben. Denn er trennt sich von seinen 12 Motorrädern. In einem Interview gibt er an, dass er sich wünscht, dass seine Maschinen wieder gefahren werden und sei deshalb überzeugt, dass sie bei anderen

0: sich bereits vor einigen Monaten getrennt. Das hat die Musikerin jetzt auf Instagram bekannt gegeben. Mit ihrem Beitrag wollte sie möglichen Gerüchten und Schlagzeilen zuvorkommen. Trotz der Trennung stehen sich die beiden offenbar weiterhin sehr nahe. Sie würden sich weiter sehr gut verstehen und auch weiterhin zusammen wohnen und beruflich zusammenarbeiten. Auch körperliche Nähe schließt die Sängerin nicht aus. Allerdings hätten die beiden mehr Freiraum benötigt. Nach den ersten Monaten der Umgewöhnung empfinde das ehemalige Paar die neue Situation als befreiend. Wie sie ihre Beziehung in Zukunft gestalten, das möchte Connor nicht weiter erklären. Gleichzeitig hat sie auch deutlich gemacht, dass sie sich künftig nicht an Spekulationen beteiligen werde.
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2: Einen wunderschönen Samstagmorgen wünsche ich euch, ihr Lieben. Und falls ihr euch noch nicht sicher seid, was der Tag so für euch bereithält, gibt's hier gleich den Blick in die Sterne, unser Antenne Mainz Horoskop nochmal auf die Ohren. Also, dran geblieben.
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1: Für heute Samstag, den 26. September. Waage. Eure Ideen wollen heute raus in die Welt. Überzeugt andere ruhig von euren Vorstellungen und genießt die gemeinsame Zeit. Skorpione, ihr seid heute voller Energie und könnt einiges erledigen. Auch schwierige Gespräche lassen sich jetzt souverän angehen. Schütze, ein überraschendes Ereignis könnte euch zum Umdenken bringen. Bleibt offen für Veränderungen, aber haltet euer Geld zusammen. Steinbock, neue Kontakte könnten heute besonders interessant werden. Seid offen für Begegnungen, daraus kann etwas Dauerhaftes entstehen. Wassermann, gebt einem lieben Menschen heute etwas mehr Aufmerksamkeit. Eine kleine Geste kann für richtig gute Stimmung sorgen. Fische, ihr habt heute ein gutes Händchen für schwierige Aufgaben. Lasst euch bei finanziellen Entscheidungen trotzdem lieber etwas Zeit. Widder, Sport und Bewegung bringen euch heute ordentlich Energie. Bei Geldfragen heißt es dagegen lieber sparen als spontan ausgeben. Stier, in der Liebe ist heute der richtige Moment für einen Schritt nach vorne. Beruflich dürft ihr es dagegen entspannt angehen. Ist ja Wochenende. Zwillinge, ihr findet heute eine gute Balance zwischen Pflichten und Freizeit. Nehmt euch bewusst Zeit für die Menschen, die euch gut tun. Krebs, ihr könnt euch heute erstaunlich gut durchsetzen. Zeigt ruhig, was ihr wollt, ohne dabei eure sensible Seite zu vergessen. Löwe, eure Ausstrahlung sorgt heute für Aufmerksamkeit. Genießt die Komplimente, gönnt euch aber auch etwas Ruhe. Und Jungfrau, heute darf es ruhig etwas romantisch werden. Genießt die schönen Momente, aber behaltet eure Aufgaben im Blick.
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Ihr Lieben, es ist Samstag. Wir haben es kurz vor 10. Das heißt, ich wünsche euch jetzt noch einen wunderschönen. Ihr seid hoffentlich ganz entspannt den Tag gestartet. Wenn ihr gestern unterwegs wart, hoffe ich, dass der Kater nicht zu böse ist und ihr heute entspannt reinstarten könnt. Wenn ihr heute noch was vorhabt, habt ganz viel Spaß mit der Family, mit guten Freunden, mit Leuten, die euch einfach gut tun. Genießt das Wochenende, ihr Lieben. Wir hören uns am Montag wieder. Bis dahin, macht's gut. Bis Montag. Adieu.

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1: Ich bin Tina. Die SPD will bei Reformen der Pflegeversicherung keine Leistungskürzungen akzeptieren. Bei der Pflege gehe es gerade um richtig viel, erklärte Klüssendorf am Abend. Dabei drohten vor allem für Pflegende, für Pflegebedürftige, aber auch ihre Angehörigen massive Kürzungen. Man wolle die Pflegebedürftigen künftig spürbar entlasten. Offen ließ Klüssendorf, was das mit Blick auf den für kommende Woche geplanten Kabinettsbeschluss zur finanziellen Stabilisierung der Pflegeversicherung im nächsten Jahr bedeutet. Die Linke als Siegerin der Berlin-Wahl will mit Grünen und SPD Sondierungsgespräche zur Regierungsbildung in der Hauptstadt führen. Das beschlossen die Delegierten eines Parteitages am Abend mit breiter Mehrheit.
2: SPD und Grüne hier in Berlin haben schon klargemacht, dass sie zu Sondierungen bereit wären. Allerdings betont die SPD, es gebe keinen Automatismus für eine Koalition. Und die Grünen wollen nach der Sondierung erstmal ihre Mitglieder befragen. Das können auch Verhandlungstaktiken sein. Hier in Berlin kommt aber hinzu, dass gerade bundesweit über den Umgang der Linken mit Antisemitismus und Kontakte ins Clan-Milieu diskutiert wird. Noch ist offen, ob die Linke da Bedenken klar ausräumen kann. Zumal SPD und Grüne auch mit der Berliner CDU eine Regierung bilden könnten. Ronny Tochau, Berlin.
1: Die künstliche Intelligenz des ChatGPT-Entwicklers OpenAI hat von Nutzern hochgeladene Bilder auf Online-Plattformen platziert. Ein Großteil sei bereits wieder entfernt worden, versicherte OpenAI. Und man arbeite daran, auch den Rest zu löschen. Es ist der erste bekannt gewordene Vorfall, bei dem auch Daten von OpenAI-Nutzern betroffen waren. Auf der außerordentlichen Mitgliederversammlung des Deutschen Olympischen Sportbunds entscheidet sich das Rennen um den nationalen Kandidaten für eine Olympiabewerbung. Auf der außerordentlichen Mitgliederversammlung des Deutschen Olympischen Sportbunds entscheidet sich das Rennen um den nationalen Kandidaten für eine Olympiabewerbung. Bundespräsident Steinmeier wird am Mittag an der Seite von DOSB-Chef Weikert verkünden, ob München oder Köln-Rhein-Ruhr in den internationalen Wettstreit um die Olympischen Spiele 2036 2040 oder 2044 geht.
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1: Jan, mein Lieber, schön, dass du wieder bei mir bist. Und wir sind gleich im Thema drin. Wenn ich jetzt so eine Uhr haben will, wir haben ja öfter auch James Bond als Thema, ne? Weißt du, eine Uhr von Q, wo so die ganzen Gimmicks mit drin sind. Was empfiehlst du mir denn da? Zu wem muss ich denn? Hast du auch so Bond-Uhren da?
2: Also tatsächlich hatte ich in meiner Leon-Wanderzeit, als ich bei Vampire gearbeitet
1: habe. Du bräuchte so einen Laser.
2: Genau, da kam jemand, ich hätte gern die Omega mit dem Laser.
1: Ja, genau. Wirklich, kein Witz?
2: Kein Witz, der kam genau so da rein. Ja. Nein, tut mir leid, kann ich nicht bedienen und das sollte eigentlich auch jedem klar sein. Aber natürlich ist das die Welt der Uhren, das ist fantastisch. Und es gibt rein theoretisch auch Uhren, die halt eben tatsächlich so ein paar Features dabei haben, okay, die man eigentlich nicht braucht.
1: Aber wir müssen ja erstmal unterscheiden. Du hast mich schon ein bisschen aufgeklärt. Es gibt Uhren, die kannst du selbst aufziehen. Mhm. Es gibt Uhren, die machen das automatisch. Ich glaube, mit irgendwie einer Kugel drin oder so oder batteriebetrieben. Habe ich irgendwas vergessen?
2: Nein, hast du eigentlich nicht. Also es gibt einmal die Handaufzugsuhren, das sind mechanische Uhren, die du nur mit der Hand aufziehst. Dann gibt es die Weiterentwicklung davon, die Automatikuhren, die haben einen Rotor dann noch in der Uhr drin. Der hat eben das Handaufziehen, die übernimmt. In dem Moment, in dem du deinen Arm bewegst, bewegt sich der Rotor und dann zieht sich die Uhr auch auf. Mhm. Und dann hast du natürlich halt eben noch die batteriebetriebenen oder die Quarzuhren. Mhm. Ich würde es eher als Quarzuhren bezeichnen, denn da kannst du auch wieder eine Solarfläche drin haben. Dann hättest du halt eben auch hier wieder einen Akku drin und keine Batterie. Und dann gäbe es rein theoretisch noch die Sonderform, eine Echo Drive. Also das wäre dann eine Quarzuhr, die auch einen Rotor wie bei einer Automatikuhr hat und dadurch einen Akku aufzieht, ähnlich wie du es von den alten Fahrraddynamos kennst.
1: Ach, wie witzig. Was liegt denn da aktuell im Trend? Ich glaube, manche Leute wissen gar nicht, dass es das vielleicht gibt.
2: Es gibt keinen Trend in dem Sinn. Nein, es kommt immer darauf an, wofür willst du deine Uhr haben? Mhm. Willst du einfach nur ein zuverlässiges Zeitmessinstrument, was robust ist, was du auf den Boden schmeißen kannst, was du im Schwimmen anziehen kannst, dann würde ich dir immer eine günstige Quarzuhr empfehlen, weil die immer läuft. Da musst du nur immer wieder mal den Batteriewechsel machen. Mhm. Aber du musst nichts einstellen, du musst nicht aufziehen, du musst nicht groß drauf aufpassen. Das ist die richtige Uhr. Mhm. Und dann kommt die Faszination der Mechanik. Weißt du, das ist eine Uhr mit Herz und Seele. Da war ein Uhrmacher dran. Ja, ja, das andere ist nur ein zuverlässiges Zeitmessinstrument. Ja. Und da, ach ja, da könnte ich Stunden füllen mit, wenn ich darüber erzähle.
1: Wenn du jetzt sagst, eine schöne Uhr, die mit Mechanik drin, die irgendwie schön gemacht ist und dir geht das Herz auf, was brauchen so eine Uhr? Was sind denn so die Must-Haves, wo du sagst, das macht dich eine Uhr da glücklich?
2: Was ich wunderschön finde bei jeder mechanischen Uhr, der Sekundenzeiger springt nicht, sondern er läuft ganz langsam weiter. Also du kannst eigentlich so sehen, wie die Sekunden langsam zerrinnen. Mhm. Das finde ich schon wunderschön. Ja. Und wenn du ins Uhrwerk hineinschauen kannst, dann schau dir die Unruhe da drin an. Also das Teil, was das Herz der Uhr, ja, klar, was da drin schlägt, das wackelt so hin und her. Und das ist einfach faszinierend. Also wer sich für Technik begeistern kann, der braucht eine mechanische Uhr. Wer eine Uhrzeit haben will, der kann entweder oder.
1: Also ihr Lieben, ihr habt es schon gemerkt, wenn ihr eine neue Uhr braucht, lasst euch Zeit.
2: Auf jeden Fall. Das ist ja ein Begleiter für dein Leben, wenn es gut geht. Und ja, natürlich, auch eine Uhr kann man vielleicht an seine Kinder und Kindeskinder weitergeben.
1: Ja, klar.
2: Bei einer batteriebetriebenen Uhr weniger, aber bei einer mechanischen Uhr auf jeden Fall.
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1: Der ehemalige Elite-Soldat James Belmont, gespielt von Brad Pitt, will im abgeschiedenen Alaska seine traumatische Vergangenheit bewältigen. Mit dabei ist sein Hund Odin, der früher sein militärischer Partner war.
2: Du bist der erste Mensch, der sich so weit hier raustraut. Was machst du beruflich, James?
3: Army Special Forces im Ruhestand.
2: Hey, habe ich das Silber im Maul deines Hundes gesehen?
3: Odin war ein Aufklärungshund. Der Feind hat ihm einen Ziegelstein ins Maul geschlagen.
2: Hat dasselbe Arschloch ihm das Bein gebrochen?
3: Ja.
2: Hoffe, du hast dem Kerl ordentlich die Meinung gegeigt.
3: Hab ihm in den Kopf geschossen.
2: Verdammt.
1: Der Hund ist hier nicht einfach nur der süße Sidekick. Odin war mit James im Krieg, hat dieselben Einsätze erlebt und zeigt ein ähnlich traumatisiertes Verhalten. Die beiden sind durch Erfahrungen verbunden, über die James kaum sprechen kann. Und es ist Odin, der James nach einem Flugzeugabsturz rettet.
2: Die Gegend hier wird Eiserne Wildnis genannt. Die meisten Leute lernen sie auf die harte Tour kennen.
3: Gut gemacht, Kumpel. Ich bring dich nach Hause. Wir müssen es wohl auf die harte Tour machen.
1: Ohne weitere Hilfe in Sicht müssen sich James und Odin durch die Wildnis Alaskas durchschlagen. Auf ihrem über 90 Kilometer langen Marsch müssen sie sich durch raues Gelände, unberechenbare Natur und die Dämonen ihrer gemeinsamen Vergangenheit kämpfen.
3: Wir haben Schlimmeres durchgemacht. Nicht die Größe des Hundes entscheidet den Kampf, sondern sein Wille zu kämpfen. Ich glaub's ja nicht. Meine letzte Mission. Ich werde dich hier nicht sterben lassen. Komm, ich bin bei dir.
1: Eiserne Wildnis ist nicht nur ein Survival-Thriller, sondern auch eine Geschichte über Loyalität, Freundschaft und zwei Kriegsveteranen, die sich gemeinsam ihrem Trauma stellen. In diesem Sinne, raus aus der Komfortzone, rein in die Wildnis und ab ins Kino mit euch.
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1: Ich bin Tanja Wagner. Die hohen Spritpreise machen gebrauchte Elektroautos attraktiver, aber auch teurer. Von Mai bis August sind die Restwerte für dreijährige Stromer um 1,4 Prozentpunkte gestiegen, wie aus Daten des Marktbeobachters DAT hervorgeht. Die Restwerte für Benziner und Diesel sind dagegen gesunken.
2: Dass gebrauchte E-Autos teurer werden, ist ungewöhnlich. Normalerweise ist es im Jahresverlauf eher umgekehrt, sagen die Experten. Aber die hohen Spritpreise haben dafür gesorgt, dass E-Autos begehrter geworden sind. Und zwar sowohl neue als auch gebrauchte. Inzwischen verkaufen Autohändler sogenannte Stromer auch schneller als Benziner und Diesel. Insgesamt spielen E-Autos auf dem Gebrauchtwagenmarkt aber weiter nur eine untergeordnete Rolle. Thomas Thonfeld, Nachrichtenredaktion.
1: Schickt Deutschland München oder Köln-Rhein-Ruhr ins Rennen um die Olympischen und Paralympischen Spiele 2036, 2040 oder 2044? Heute kommt der Deutsche Olympische Sportbund zu einer Mitgliederversammlung in Baden-Baden zusammen und entscheidet, mit welchem Standort sich Deutschland bewerben wird.
3: München hat die Nase leicht vorn. Es konnte den Deutschen Olympischen Sportbund vor allem durch kurze Fahrtzeiten im geplanten Konzept überzeugen. Für Köln-Rhein-Ruhr spricht das Ticketpotenzial und die Anzahl der möglichen Tageszuschauer durch den Ballungsraum in Nordrhein-Westfalen. Am frühen Nachmittag wird Bundespräsident Steinmeier in Baden-Baden verkünden, mit wem der DOSB in die internationale Bewerbungsphase geht. Auch Berlin wollte sich bewerben, hatte am Donnerstag aber kurzfristig zurückgezogen. Finn Wiens, Nachrichtenredaktion.
1: Die SPD will bei Reformen der Pflegeversicherung keine Leistungskürzungen akzeptieren. Bei der Pflege gehe es gerade um richtig viel, erklärte Klüssendorf am Abend. Dabei drohten vor allem für Pflegende, für Pflegebedürftige, aber auch deren Angehörigen massive Kürzungen. Man wolle die Pflegebedürftigen künftig spürbar entlasten. Die künstliche Intelligenz des ChatGPT-Entwicklers OpenAI hat von Nutzern hochgeladene Bilder auf Online-Plattformen platziert. Ein Großteil sei bereits wieder entfernt worden und man arbeite mit den Plattformen daran, auch den Rest zu löschen, erklärte OpenAI. Unterdessen deutet sich an, dass noch viele weitere Enthüllungen um eigenständige Hacking-Aktivitäten der KI von OpenAI folgen könnten.
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1: Mein lieber Lars, heute hast du auch wieder ein wunderschönes Thema dabei. Ein Problem, was wir natürlich lösen und bearbeiten wollen. Um was für ein Unternehmen geht es denn erstmal?
2: Wir haben eine Eventagentur mit knapp 15 Mitarbeitern.
1: Ja.
2: Die arbeiten bei Projekten, teilweise noch mit einer ganzen Menge an externen Mitarbeitern zusammen, sodass die teilweise bei Großprojekten auch 50, 60 Leute in einem Team haben, das dann immer so ein bisschen wechselt.
1: Habe ich ein konkretes Bild im Kopf? Ja, sehr schön. Wo ist das Problem? Wo hinkt's?
2: Die haben sehr viele Meetings, was auch notwendig ist, da Events sicherlich eine Abstimmung benötigen.
1: Ja.
2: Aber die haben das Problem, die Meetings dauern lange und bringen relativ wenig nach Auffassung des Unternehmens.
1: Ich glaube, es gibt viele da draußen, die sagen, ja, das kenne ich. Jetzt sind wir in einem Eventunternehmen. Da kann sich natürlich aufgrund des Kunden immer wieder ganz schnell was ändern. Und du musst dich halt nochmal, jetzt liegt die Betonung aber auf schnell zusammensetzen. Wie mache ich denn ein Meeting effektiv dann?
2: Oft ist ja das Meeting das Mittel zum Zweck, dass man sagt, der Weg war das Ziel. Wir haben einfach jeden Tag ein Meeting und fühlen uns besser im Projekt. Wichtig ist aber, wenn wir uns jetzt modernes Projektmanagement angucken, zum Beispiel mit Scrum oder anderen Tools, dass wir hier die Meetings am Projektmanagement orientieren müssen. Das heißt, wir machen dann ein Meeting, wenn es notwendig ist, um die konkreten Ziele, die in diesem Meeting geklärt werden müssen, zu lösen. Aber wir machen nicht ein Meeting, nur um ein Meeting zu machen. Das heißt, wir haben für jedes Meeting klare Ziele und haben im Nachgang an das Meeting auch noch eine klare To-Do-Liste, wo wir das Ganze nachverfolgen und gucken dann, wie wir in den Prozess gehen.
1: Wie funktioniert diese Scrum-Methode? Erklär es mir kurz für alle, die es nicht wissen.
2: Scrum ist eine Projektmanagement-Methode, bei der wir ein Backlog im Projekt füllen. Das heißt, wir sind hier in einem sehr agilen Projektmanagement, weil wir auch gerade im Eventbereich nicht zu Beginn des Projektes wissen, was ist bis zum Ende alles zu tun. Das ändert sich dauernd.
1: Ja, ja.
2: Und bei Scrum haben wir einen Backlog, in dem wir gewisse Tätigkeiten, die zu tun sind, abarbeiten. Und wir reden in unterschiedlichen Zyklen über Teile des Backlogs und passen die To-Do-Liste, die wir im Backlog haben, immer wieder an. Scrum kann man lernen. Es gibt da Scrum Master für. Es ist ein Projektmanagementsystem, das sehr etabliert ist, auch bei sehr großen Projekten. Für die kleine Variante können wir uns hier quasi ein Kanban-Board vorstellen, dass wir dann auch in Tools wie Trello abbilden können, wo wir einfach sagen, to do, doing, done und unsere einzelnen Projektschritte berücksichtigen können.
1: Und du hast auch aber visuell deine Liste, die du abgehakt hast und siehst, das haben wir schon erreicht in dem Prozess. Also so geht es effektiver, wenn ihr jetzt natürlich sagt, oh ja, ein bisschen mehr Effektivität wäre auch gut und ihr habt ein ähnliches Problem vielleicht im Unternehmen, meldet euch gerne.
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1: Es ist Wochenende, Samstag, ihr Lieben. Vielleicht habt ihr Lust auf Musik und einen entspannten Abend. Dann ab in den Kulturbiergarten im Schloss bei uns in Mainz. Denn heute stehen dort die Rockadamics auf der Bühne. Vier Musiker aus dem Rhein-Main-Gebiet bringen jede Menge Rockklassiker und bekannte Songs mit. Von Purple Rain bis Mighty Quinn. Und das Beste, der Eintritt ist frei. Los geht's um 18.30 Uhr im Kulturbiergarten in unserem kurfürstlichen Schloss in Mainz. Also vorbeikommen, Musik genießen und einfach einen schönen Abend haben. Oder ihr habt Lust auf eine musikalische Zeitreise der anderen Art, dann ab ins Schon Schön. Heute Abend steigt nämlich die 2010er Party mit den größten Hits und jeder Menge Nostalgie. Von Despacito bis zu den Songs, die damals auf wirklich jeder Party liefen. Hier gibt's die Highlights eines ganzen Jahrzehnts. Also Erinnerungen auffrischen, mitsingen und ordentlich abtanzen. Los geht's da um 23 Uhr im Schon Schön. Und unser schönes Mainz leuchtet heute nochmal in einem ganz besonderen Licht. Mainz leuchtet, das Late Light Festival ist wieder am Start. Ab 20 Uhr erwartet euch heute wieder ein faszinierendes Spiel aus Licht, Schatten, Farben und Musik. Bereits in den letzten Jahren hat ja das Festival mehr als 250.000 Besucherinnen und Besucher in unsere City gelockt. Und das ist schon eine beachtliche Zahl. Im Mittelpunkt sollen auch in diesem Jahr wieder die Lichtinstallationen und Videoprojektionen stehen. Mit denen werden wieder bekannte Bauwerke in ein neues Gewand gehüllt. Und dazu gibt es auch besondere Aktionen und Angebote vom Einzelhandel und der Gastro. Also schaut gerne mal vorbei. Los geht's da heute ab 20 Uhr. Und egal für was ihr euch entscheidet, wünsche ich euch ein wunderbares Wochenende. Viel Spaß, gute Unterhaltung und heute erstmal einen schönen Samstag.

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1: Ich bin Tanja Wagner. Die SPD will bei Reformen der Pflegeversicherung keine Leistungskürzungen akzeptieren. Bei der Pflege gehe es gerade um richtig viel, sagte Generalsekretär Klüssendorf am Abend. Dabei drohen vor allem für Pflegende, für Pflegebedürftige, aber auch ihre Angehörigen massive Kürzungen.
2: Die SPD will Pflegebedürftige künftig spürbar entlasten. Wie genau, ist noch offen. Es gibt aber einen Vorschlag für einen Pflegedeckel von der saarländischen SPD-Ministerpräsidentin Anke Rehlinger. Ihre Idee, den Eigenanteil für das Pflegeheim zu begrenzen auf 1.500 Euro. Im Schnitt müssen Pflegebedürftige im ersten Jahr aktuell über 3.300 Euro aus eigener Tasche zahlen. Kommende Woche will Gesundheitsminister Lindemann seine Sparpläne im Kabinett vorstellen. Er will 8 Milliarden Euro im nächsten Jahr einsparen. Tine Klimach, Berlin.
1: Bei der Vollversammlung der Vereinten Nationen in New York stehen heute Reden aus China und Russland auf dem Programm. Außerdem spricht der deutsche Außenminister Wadephul. Er vertritt Bundeskanzler Merz, der seine Reise nach New York wegen der innenpolitischen Turbulenzen
3: abgesagt hat. Der deutsche Außenminister ist erst ziemlich zum Schluss an der Reihe in New York und meistens leert sich der Saal bei der Vollversammlung am Wochenende ein bisschen. Aber da heute auch Russlands Außenminister Lavrov und der Vizepräsident Chinas auf der Rednerliste stehen, dürfte nach wie vor Interesse bestehen. Auch die Vertreter der Golfstaaten, Vereinigte Arabische Emirate und Saudi-Arabien treten heute auf. Tina Eck, USA.
1: Der Deutsche Gewerkschaftsbund will heute bundesweit gegen Sozialkürzungen protestieren. Dafür ruft er unter dem Motto »Hart verdient, deine Arbeit, deine Gesundheit, deine Rente« zu einem bundesweiten Aktionstag auf. Gesetzt werden soll ein deutliches Zeichen für einen starken Sozialstaat, sichere Arbeitsplätze, gute Arbeitsbedingungen und den Schutz von Arbeitnehmerrechten, so der Gewerkschaftsbund. DGB-Chefin Fahimi tritt dabei im Anschluss an einem Demonstrationszug in Essen auf. Die neue deutsche Weinkönigin heißt Paula Löber und kommt aus dem Weinanbaugebiet Saale-Unstrut in Sachsen-Anhalt. Die 29-Jährige setzte sich im Finale in Neustadt-Weinstraße in der Pfalz gegen 4 Mitbewerberinnen durch. Die Finalistinnen mussten unter anderem Weinsorten bei einer Blindverkostung erkennen.
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1: Ein Gute, meine liebe Kim.
2: Ein Gute, liebe Andi.
1: Schön, dass du bei mir bist. Wir widmen uns natürlich wieder einem wunderbaren Thema. Jetzt musst du mich mal aufklären, worum geht's denn, wenn man von gefangenen Grundstücken spricht? Was ist denn das?
2: Ja, hört sich erstmal fancy an. Ja. Also ein gefangenes Grundstück ist ein Grundstück, das keine direkte Verbindung zu einer öffentlichen Straße hat, sodass der Eigentümer darauf angewiesen ist, über ein Nachbargrundstück zu laufen oder zu fahren und dieses dementsprechend zu nutzen. Und da kommt das Notwegerecht ins Spiel.
1: Das heißt, was regelt es dann ganz genau?
2: Das Notwegerecht ist im bürgerlichen Gesetzbuch verankert und erlaubt dem Eigentümer eines verbindungslosen Grundstücks ein Nachbargrundstück zu benutzen, wenn es keine andere zumutbare Möglichkeit der Erschließung gibt. Mhm. Und Ziel ist es, dass das Grundstück überhaupt sinnvoll genutzt werden kann. Ja, klar. Ja. Und tatsächlich hat der Bundesgerichtshof hier am 14.03.25 ein recht wichtiges Urteil gefällt.
1: Jetzt erst? Ich kann mir vorstellen, dass es davor schon was gab. Worum ging es denn in dem konkreten Fall dann?
2: Genau, also in dem Fall ging es um die Frage, ob das Notwegerecht nur die Zufahrt umfasst oder auch das Parken auf dem eigenen Grundstück erlaubt ist, wenn man dafür über das Nachbargrundstück fahren muss. Also der Kläger oder die Klägerin wollte das Parken untersagen, obwohl die Zufahrt erlaubt war.
1: Ach so, wie bescheuert der eigentlich, ne? Wenn man das nicht macht. Wie hat denn das Gericht entschieden, das BGH?
2: Genau, also der BGH hat klargestellt, dass das Notwegerecht grundsätzlich auch das Parken einschließt.
1: Siehste.
2: Ja. Genau, denn ohne diese Möglichkeit wäre das Grundstück nicht ordnungsgemäß nutzbar. Mhm. Und das Parken auf dem eigenen Grundstück ist also erlaubt, selbst wenn der Weg dorthin über ein fremdes Grundstück führt.
1: Jetzt haben wir diesen Fall, jetzt haben wir dieses Urteil. Mhm. Was heißt denn das generell jetzt für Eigentümer?
2: Letztendlich stärkt natürlich das Urteil die Rechte von Eigentümern mit verbindungslosen Grundstücken. Mhm. Und gleichzeitig schafft es natürlich mehr Rechtssicherheit und kann einfach helfen, Nachbarschaftskonflikte zu vermeiden, weil jetzt klar geregelt ist, was erlaubt ist und was nicht.
1: Das heißt, was rätst du jetzt Eigentümern, die von so einem Fall betroffen sind?
2: Letztendlich sollte man natürlich immer frühzeitig das Gespräch mit den Nachbarn suchen, um Streitigkeiten natürlich zu vermeiden. Und wenn man offen über die Situation spricht, kann man im besten Fall natürlich eine Einigung treffen.
1: Kommunikation, ja.
2: Genau, Kommunikation, A und O. Ja. Und im Zweifel ansonsten natürlich fachkundigen Rat einholen, damit ein Experte die Lage begutachten kann. Und gerade bei einem Kauf oder Verkauf einer Immobilie sollte natürlich geprüft werden, ob ein Notwegerecht besteht und wie es ausgestaltet ist, damit einfach dieser Prozess reibungslos funktionieren kann.
1: Wenn ich drüber nachdenke, kann ich mir das nicht vorher irgendwie schon absichern lassen, irgendwo reinschreiben, dass es einfach drinsteht, dass ich sage, das Problem kommt erst gar nicht auf, weil da habe ich schwarz auf weiß.
2: Genau, also das gibt es tatsächlich. Ja. Dann spricht man von einem herrschenden und einem dienenden Grundstück. Mhm. Das herrschende Grundstück wäre in dem Fall das hintere Grundstück, was also das Recht hat, über das vordere Grundstück zu fahren.
1: Genau.
2: Und das dienende Grundstück ist das vordere Grundstück, worüber gefahren wird. Und das kann man tatsächlich im Grundbuch eintragen lassen. Und das sollte man eigentlich auch so tun, weil dann hat man wirklich das Recht sicher und jeder weiß, worüber man spricht.
1: Ganz genau, das wäre die Empfehlung. Vielen, vielen Dank für die Tipps und für das Thema. Danke dir.
2: Genau, gerne.
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1: Unser Weinexperte Herbert Egner ist wieder zu Gast bei uns im Studio. Hallo Herbert.
2: Hallo Katrin.
1: Du warst beim Weingut Rüdiger Huf unterwegs und hast uns wirklich einfach einen ganz besonderen Wein mitgebracht.
2: Einen Riesling. Und Riesling ist ja die Königin der weißen Rebsorten. Und dieser Wein ist auch deswegen besonders, weil er einen Eigennamen trägt, nämlich Zaubermaus.
1: Zaubermaus, wie schön. Wo kommt der Name her?
2: Zaubermaus ist der Spitzname der erstgeborenen Tochter. Und das Winzer-Ehepaar wollte einen Wein für die Tochter kreieren. Für den Namen haben sie dann den Spitznamen der Tochter ausgewählt.
1: Das Etikett ist wirklich besonders. Ich beschreibe es einfach mal. Man sieht eine Maus mit großen Ohren, die einen Zauberhut und einen Zauberstab in ihren Pfoten hält. Und aus diesem Zauberhut gucken auch noch kleine Öhrchen raus.
2: Das sind die Hasenohren. Mhm. Und man sagt, also wenn man die Flasche geleert hat, springt der Hase aus dem Hut.
1: Und das Etikett, das war auch wirklich Familienarbeit.
2: Ja, das Etikett wurde von der Schwester von Rüdiger gezeichnet, von Sita Huf.
1: Jetzt ist der Riesling, die Zaubermaus, ja lieblich, aber er wirkt dann doch eher halbtrocken. Wo kommt das her? Warum ist das so?
2: In jedem Wein ist ja bekanntlich Weinsäure. Und das braucht auch jeder Wein für sein Rückgrat. Mhm. Und im Riesling ist davon ein klein wenig mehr. Und dieses klein wenig mehr puffert die Restsüße wunderbar ab, sodass man subjektiv im Mundraum weniger Süße schmeckt, als tatsächlich enthalten ist. Ist so ein leichtes Prickeln in der Nase, ein sehr angenehmes Gefühl. Er ist schön saftig, benetzt den ganzen Mundraum.
1: Ich finde, direkt beim ersten Schluck merkt man, er sorgt sofort für ein angenehmes Mundgefühl.
2: Schöner hätte ich es gar nicht beschreiben können. Das ist eins der schönsten Komplimente, die ein Wein bekommen kann. Alle Elemente des Weines vereinen sich zu einem großen Ganzen.
1: Ich finde, man merkt sofort nicht nur im Namen, nicht nur im Etikett, sondern auch im Wein selbst steckt ganz viel Liebe mit drin.
2: Es steckt sehr viel Liebe drin, sehr viel Herzblut, sehr viel Sorgfalt auch.
1: Die zitronengelbe Farbe des Weines, finde ich, spiegelt sich auch im Geschmack wieder, so nach Zitrus irgendwie.
2: Ja, das ist typisch für Rieslinge. Der frische Zitrusgeschmack braucht man auch für das belebende Element dabei. Und begleitend zu dieser Aromatik ist noch etwas grüner Apfel herauszuschmecken. Und das macht die Sache dann rund.
1: Und nicht zu vergessen bei der Zaubermaus natürlich auch die Prise Liebe.
2: Die Liebe steht über allem.
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1: Ich bin Tanja Wagner. Die hohen Spritpreise machen gebrauchte Elektroautos attraktiver, aber auch teurer. Von Mai bis August sind die Restwerte für dreijährige Stromer um 1,4 Prozentpunkte gestiegen, wie aus Daten des Marktbeobachters DAT hervorgeht. Die Restwerte für Benziner und Diesel sind dagegen gesunken.
2: Dass gebrauchte E-Autos teurer werden, ist ungewöhnlich. Normalerweise ist es im Jahresverlauf eher umgekehrt, sagen die Experten. Aber die hohen Spritpreise haben dafür gesorgt, dass E-Autos begehrter geworden sind. Und zwar sowohl neue als auch gebrauchte. Inzwischen verkaufen Autohändler sogenannte Stromer auch schneller als Benziner und Diesel. Insgesamt spielen E-Autos auf dem Gebrauchtwagenmarkt aber weiter nur eine untergeordnete Rolle. Thomas Thonfeld, Nachrichtenredaktion.
1: Schickt Deutschland München oder Köln-Rhein-Ruhr ins Rennen um die Olympischen und Paralympischen Spiele 2036, 2040 oder 2044? Heute kommt der Deutsche Olympische Sportbund zu einer Mitgliederversammlung in Baden-Baden zusammen und entscheidet, mit welchem Standort sich Deutschland bewerben wird.
3: München hat die Nase leicht vorn. Es konnte den Deutschen Olympischen Sportbund vor allem durch kurze Fahrzeiten im geplanten Konzept überzeugen. Für Köln-Rhein-Ruhr spricht das Ticketpotenzial und die Anzahl der möglichen Tageszuschauer durch den Ballungsraum in Nordrhein-Westfalen. Am frühen Nachmittag wird Bundespräsident Steinmeier in Baden-Baden verkünden, mit wem der DOSB in die internationale Bewerbungsphase geht. Auch Berlin wollte sich bewerben, hatte am Donnerstag aber kurzfristig zurückgezogen. Finn Wiens, Nachrichtenredaktion.
1: Die SPD will bei Reformen der Pflegeversicherung keine Leistungskürzungen akzeptieren. Bei der Pflege gehe es gerade um richtig viel, erklärte Klüssendorf am Abend. Dabei drohten vor allem für Pflegende, für Pflegebedürftige, aber auch deren Angehörigen massive Kürzungen. Man wolle die Pflegebedürftigen künftig spürbar entlasten. Die künstliche Intelligenz des ChatGPT-Entwicklers OpenAI hat von Nutzern hochgeladene Bilder auf Online-Plattformen platziert. Ein Großteil sei bereits wieder entfernt worden und man arbeite mit den Plattformen daran, auch den Rest zu löschen, erklärte OpenAI. Unterdessen deutet sich an, dass noch viele weitere Enthüllungen um eigenständige Hacking-Aktivitäten der KI von OpenAI folgen könnten.
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1: Mit mir Katrin Brause-Zimmermann. Schlagerstar Matthias Reim mistet aktuell ordentlich aus. Erst kürzlich hat der Schlagerstar seine Villa in Stockach am Bodensee inseriert und sein Boot verkauft. Jetzt will er einen weiteren Teil seines Besitzes weggeben. Denn er trennt sich von seinen 12 Motorrädern. In einem Interview gibt er an, dass er sich wünscht, dass seine Maschinen wieder gefahren werden und sei deshalb überzeugt, dass sie bei anderen Besitzern mittlerweile besser aufgehoben seien. Seine gesamte Sammlung wird auf ca. 50.000 Euro geschätzt. 2 Motorräder wolle Reim aber behalten. Finanzielle Gründe für die Verkäufe gäbe es demnach keine. Bei der deutschen Presseagentur hat der 68-Jährige angegeben, dass er nicht an solchen Sachen hänge. Sängerin Sarah Connor hat jetzt ihr Eheaus bekannt gegeben. Die Sängerin und ihr Mann Florian Fischer sind kein Paar mehr. Nach 13 Jahren Ehe haben sie sich bereits vor einigen Monaten getrennt. Das hat die Musikerin jetzt auf Instagram bekannt gegeben. Mit ihrem Beitrag wollte sie möglichen Gerüchten und Schlagzeilen zuvorkommen. Trotz der Trennung stehen sich die beiden offenbar weiterhin sehr nahe. Sie würden sich weiter sehr gut verstehen und auch weiterhin zusammen wohnen und beruflich zusammenarbeiten. Auch körperliche Nähe schließt die Sängerin nicht aus. Allerdings hätten die beiden mehr Freiraum benötigt. Nach den ersten Monaten der Umgewöhnung empfinde das ehemalige Paar die neue Situation als befreiend. Wie sie ihre Beziehung in Zukunft gestalten, das möchte Connor nicht weiter erklären. Gleichzeitig hat sie auch deutlich gemacht, dass sie sich künftig nicht an Spekulationen beteiligen werde.
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1: Natürlich ist Ernst Rudolf bei mir im Studio. Schön, dass du da bist, mein Lieber.
2: Einen schönen guten Tag.
1: Jetzt widmen wir uns mal einem Thema. Da erfüllen sich viele einen Traum, wenn sie ein Haus kaufen. Aber dafür müssen die meisten, glaube ich, auch einen Kredit aufnehmen. Und da spielt die Bank natürlich eine ganz große Rolle. Aber welche Rolle denn eigentlich genau, mein Lieber?
2: Ja, die Bank hat eigentlich ein ganz klares Geschäftsmodell. Das heißt, sie kauft Gelder ein und verkauft sie wieder. Wenn ich Geld habe, sagen wir mal 100.000, dann gehe ich zur Bank, gebe der Bank die 100.000 und bekomme dafür eine Geldanlage. Sagen wir mal, eine Geldanlage mit 2,5% Zins.
1: Genau, zum Beispiel. Also das Geld angelegt bei der Bank.
2: Das Geld wird angelegt. Ja. So, und wenn die Bank das Geld hat, dann kann auch der Nächste kommen und sagen, hey, ich bräuchte jetzt 100.000 für den Kauf einer Eigentumswohnung. Hast du Geld für mich? Mhm. Der entscheidende Faktor ist jetzt hier, man muss einfach verstehen, mein eigenes Geld gebe ich der Bank und kriege einen Zinssatz. Und wenn mein Nachbar oder mein Bruder zur Bank geht und die gleichen 100.000 haben will, die ich der Bank eine Woche vorher gegeben habe, dann zahlt er einen höheren Zinssatz. So, und die Differenz ist etwa 1,5%, und das ist die sogenannte Gewinnmarge der Bank.
1: So verdienen Banken Geld, ganz einfach erklärt. Ich glaube, viele verstehen das auch gar nicht, warum vielleicht dann auch manchmal der Zinssatz eben so hoch ist, ne?
2: Der Zinssatz, den eine Bank haben will bei einer Kreditvergabe, der ist natürlich abhängig auch vom Anlagezins. Also wenn wir jetzt eine Situation haben, dass Zinsen steigen, also im Anlagebereich, weil es heißt teilweise Inflation ist hoch oder steigt, dann freuen sich die Sparer, sie kriegen auf ihr angelegtes Geld mehr Zinsen. Heißt aber im Umkehrschluss, wenn ich gleichzeitig einen Kredit von der Bank haben will, dann steigt dieser Kreditzins genauso. Also das ist nicht Willkür von der Bank, ob jetzt der Kreditzins jetzt 4% ist, 4,5% oder 6,3%. Nein, der ist abhängig vom Anlagezins.
1: Dann vielen Dank für die Erklärung. Haben, glaube ich, einige da draußen jetzt ein bisschen besser verstanden.
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1: Ich bin Tanja Wagner. Schickt Deutschland München oder Köln-Rhein-Ruhr ins Rennen um die Olympischen und Paralympischen Spiele 2036, 2040 oder 2044? Heute kommt der Deutsche Olympische Sportbund zu einer Mitgliederversammlung in Baden-Baden zusammen und entscheidet, mit welchem Standort sich Deutschland bewerben wird.
2: München liegt knapp vorne, aber beide Standorte haben von der Kommission des Deutschen Olympischen Sportbunds die Beurteilung sehr gut bekommen. Als das große Plus an der bayerischen Landeshauptstadt sieht der Olympische Sportbund die kurzen Wege. Aber Köln-Rhein-Ruhr hat eine große Trumpfkarte und das ist die Anzahl der potenziellen Tickets und möglichen Tageszuschauer. Da hat der Ballungsraum in Nordrhein-Westfalen ganz klar die Nase vorn. Finn Wiens, Nachrichtenredaktion.
1: Der Deutsche Gewerkschaftsbund hat heute in 15 deutschen Großstädten zu Kundgebungen aufgerufen. Grund die Reformpläne der Bundesregierung zu den Themen Rente, Gesundheit und Arbeit und die Sorge vor Sozialabbau. Die Arbeitgeber kritisieren den Aufruf.
3: Rituelle Reformverweigerung, so der Vorwurf vom Hauptgeschäftsführer der Arbeitgeberverbände an die Gewerkschaften. Sie würden zu fast jeder Veränderung Nein sagen. Die sehen das naturgemäß anders und warnen vor drohenden Verschlechterungen bei Arbeitnehmerrechten und sozialer Sicherheit, zum Beispiel bei der Rente. Hart verdient, deine Arbeit, deine Gesundheit, deine Rente, so das Motto, unter dem die Kundgebungen zum Beispiel in Berlin, Frankfurt, Hannover, Leipzig, Nürnberg und Essen heute stehen. Thomas Thonfeld, Berlin.
1: Die hohen Spritpreise machen gebrauchte E-Autos für Käufer attraktiver, aber auch teurer. Von Mai bis August sind die Restwerte für dreijährige Stromer um 1,4 Prozentpunkte gestiegen, wie aus Daten des Marktbeobachters DAT hervorgeht. Die Restwerte für Benziner sanken dagegen um 0,4 Prozentpunkte, die für Diesel sogar um 1,1 Prozentpunkt. In einer der bislang aktivsten Hurrikansaisons im Pazifik sind derzeit gleich drei Wirbelstürme, teilweise der Kategorie 5, unterwegs. Während Mexiko und Hawaii die Entwicklung der Hurrikane Polo bzw. Nolo mit Sorge beobachten, zieht Odalie weit von der Küste entfernt über das Meer, ohne eine Bedrohung für das Festland darzustellen. Im Atlantik ist es dagegen ungewöhnlich ruhig.
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4: Schön, dass ihr dabei seid. Ihr hört euren Lieblingsradiosender. Ja, und Samstag, das ist ja der Tag, wenn der Alltag mal so ein bisschen Pause macht und man selbst entscheidet, was heute eigentlich wichtig ist. Wir begleiten euch auf jeden Fall dabei, ganz entspannt und natürlich auch mit der passenden Musik.
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1: Dass Mainz lange von den Römern geprägt wurde, das wissen wir alle. Aber Mainz war auch mal tatsächlich schwedisch. Lange vor dem Möbelhaus, denn im Jahre 1631 lagen die Schweden schon rechtsrheinisch kurz vor unserer Stadt. Da der damalige Kurfürst die Gefahr für Mainz falsch einschätzte und in seinen Regierungsjahren nicht in die Befestigung der Stadtmauern irgendwie Kohle reinsteckte, flohen damals viele aus der Stadt, die auf einen Angriff eben keinesfalls vorbereitet war. Am 24. Dezember 1631 zog König Gustav Adolf von Schweden in die Stadt ein. Übrigens das einzige Mal in der Mainzer Geschichte, dass ein lutherischer Kirchenvertreter in einer katholischen Metropole regierte.
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1: Mit mir Katrin Brause-Zimmermann. Schlagerstar Matthias Reim mistet aktuell ordentlich aus. Erst kürzlich hat der Schlagerstar seine Villa in Stockach am Bodensee inseriert und sein Boot verkauft. Jetzt will er einen weiteren Teil seines Besitzes weggeben. Denn er trennt sich von seinen 12 Motorrädern. In einem Interview gibt er an, dass er sich wünscht, dass seine Maschinen wieder gefahren werden und sei deshalb überzeugt, dass sie bei anderen Besitzern mittlerweile besser aufgehoben seien. Seine gesamte Sammlung wird auf ca. 50.000 Euro geschätzt. 2 Motorräder wolle Reim aber behalten. Finanzielle Gründe für die Verkäufe gäbe es demnach keine. Bei der deutschen Presseagentur hat der 68-Jährige angegeben, dass er nicht an solchen Sachen hänge. Sängerin Sarah Connor hat jetzt ihr Eheaus bekannt gegeben. Die Sängerin und ihr Mann Florian Fischer sind kein Paar mehr. Nach 13 Jahren Ehe haben sie sich bereits vor einigen Monaten getrennt. Das hat die Musikerin jetzt auf Instagram bekannt gegeben. Mit ihrem Beitrag wollte sie möglichen Gerüchten und Schlagzeilen zuvorkommen. Trotz der Trennung stehen sich die beiden offenbar weiterhin sehr nahe. Sie würden sich weiter sehr gut verstehen und auch weiterhin zusammen wohnen und beruflich zusammenarbeiten. Auch körperliche Nähe schließt die Sängerin nicht aus. Allerdings hätten die beiden mehr Freiraum benötigt. Nach den ersten Monaten der Umgewöhnung empfinde das ehemalige Paar die neue Situation als befreiend. Wie sie ihre Beziehung in Zukunft gestalten, das möchte Connor nicht weiter erklären. Gleichzeitig hat sie auch deutlich gemacht, dass sie sich künftig nicht an Spekulationen beteiligen werde.
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1: Es ist Samstag, endlich ein Tag, an dem der Wecker nicht unbedingt das Sagen hat. Wir machen es uns gemeinsam ein bisschen schön und schauen, was dieser Tag für euch bereithält. Ihr hört euren Lieblingsradiosender Antenne Mainz. Schön, dass ihr dabei seid. Ich bin Heiko Gille. Servus, schönes Wochenende.
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1: Ein schönes Wochenende wünschen wir euch und das soll natürlich alles andere als langweilig werden. Habt ihr Lust auf Live-Musik und einen entspannten Abend? Ja, dann schaut doch vielleicht heute Abend mal im Kulturbiergarten im Schloss vorbei. Dort stehen nämlich die Rockademics auf der Bühne. 4 Musiker aus dem Rhein-Main-Gebiet bringen jede Menge Rockklassiker und bekannte Songs mit. Von Purple Rain bis Mighty Quinn ist da alles dabei. Los geht's um 18.30 Uhr und der Eintritt ist frei. Also kommt vorbei, schnappt euch ein Getränk und genießt einfach einen wunderschönen Abend mit guter Musik. Und wenn ihr lieber selbst das Tanzbein schwingen wollt, auch kein Problem, dann seid ihr bei der Tanzparty von Viljus Senza genau richtig. Denn heute Abend wird am Karmeliterplatz in Mainz getanzt. Von Standard und Latein über Discofox bis zum modernen Song ist da für jeden Geschmack das Richtige dabei. Egal, ob ihr als Paar kommt, alleine gerade erst anfangt oder nach längerer Pause wieder einsteigen wollt. Heute geht's einfach ums Tanzen und um einen schönen Abend. Los geht das Ganze um 20 Uhr und für Mitglieder gibt's bereits um 19.30 Uhr einen Levelcheck. Und heute Abend wird unser schönes Mainz wieder ordentlich zum Leuchten gebracht. Ja, Mainz leuchtet, das Late Light Festival ist zurück und verwandelt die Innenstadt ab 20 Uhr in ein Spiel aus Licht, Farben und Musik. Lichtinstallationen und Videoprojektionen lassen bekannte Gebäude dabei ganz neu aussehen. Dazu kommen besondere Aktionen und Angebote von Geschäften und Gastronomie. In den vergangenen Jahren haben sich schon mehr als 250.000 Menschen dieses Spektakel angeschaut. Also schnappt euch eure Freundinnen und Freunde und schaut heute Abend einfach mal vorbei. Mainz sieht schließlich nicht jeden Tag so aus. Wir wünschen euch viel Spaß dabei, sowieso bei allem, ganz egal für was ihr euch entscheidet.

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1: Ich bin Thomas Bleskin. Milchprodukte könnten schon bald wieder teurer werden. Der zuständige Branchenverband hält deutliche Preissteigerungen für dringend notwendig. Erste Verhandlungen über frische Produkte sind bereits angelaufen.
2: Trinkmilch, Joghurt, Quark und Co. Die Nachfrage nach Milchprodukten boomt und Grund ist unter anderem der Proteinhype. Gleichzeitig ist das Angebot knapper geworden. Die Dürre im Sommer und der befürchtete starke El Niño-Effekt lassen die Lieferungen einbrechen. Derzeit liegt der Milchpreis auf einem 5-Jahrestief. Preiserhöhungen seien daher durchaus angebracht, heißt es aus der Branche. Auch die Landwirte drängen auf Preisanpassungen. Sie verweisen darauf, dass die hohen Kosten für Dünger, Energie und Treibstoff ihre Betriebe schon länger erheblich belasten. Tanja Wagner, Nachrichtenredaktion.
1: Der stellvertretende SPD-Vorsitzende Alexander Schweizer fordert Änderungen am Reformkurs von Bundeskanzler Merz. Der Frankfurter Allgemeinen Sonntagszeitung sagte er, Reformen müssten fair sein und alle müssten ihren Beitrag leisten. Merz setze dagegen zu stark auf Kürzungen im Sozialstaat und liefere auch wirtschaftspolitisch nicht ausreichend. Schweizer kritisierte zudem die geplante Rentenreform. Die Darstellung als unveränderbares Gesamtpaket bezeichnete er als Unsinn. Der Kanzler müsse stärker auf Augenhöhe mit den Menschen reden. Auf der Schiene rund um Gelsenkirchen geht seit der vergangenen Nacht gar nichts mehr. Unbekannte haben dort Kabel durchtrennt. Auch auf den Fernverkehrsstrecken kommt es deshalb zu Verspätungen und Umleitungen.
3: Im Großraum Gelsenkirchen geht nichts mehr, teilt die Bahn auf ihrem Zugportal mit. Und davon sind auch Strecken zum Beispiel von Dortmund nach München, Hamburg nach Basel und von Norddeutschland nach Köln betroffen, heißt es. Der Grund: Diebe hatten heute Nacht an den Gleisen in Gelsenkirchen Kabel gleich an mehreren Stellen herausgerissen und durchgeschnitten. Daraufhin sind Signale und Steuerungsanlagen der Bahn ausgefallen. Wie lange die Reparatur dauert, ist unklar. Thomas Thonfeld, Nachrichtenredaktion.
1: US-Sängerin Taylor Swift hat mit ihrer neuen Single Patient Zero einen Spotify-Rekord gebrochen. Der Song wurde gestern häufiger gestreamt als jeder andere Titel einer Künstlerin an einem einzigen Tag in diesem Jahr. Zugleich war Swift die meistgestreamte Künstlerin auf Spotify. Das Musikvideo zu Patient Zero soll morgen bei den MTV Video Music Awards vorgestellt werden.
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4: Wir wünschen euch ein wunderschönes Wochenende, ihr Lieben. Und wie schaut's bei euch aus? Seid ihr noch unterwegs oder schon zu Hause oder irgendwo dazwischen? Vielleicht schon gerade auf dem Weg zur nächsten Party, zur nächsten Feier bei Freundinnen und Freunden. Ganz egal, wo ihr uns gerade hört, wir sind dabei und bringen euch entspannt durch diesen Samstag und durchs Wochenende.
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1: Ein Gute, meine liebe Kim.
2: Ein Gute, liebe Andi.
1: Schön, dass du bei mir bist. Wir widmen uns natürlich wieder einem wunderbaren Thema. Jetzt musst du mich mal aufklären, worum geht's denn, wenn man von gefangenen Grundstücken spricht? Was ist denn das?
2: Ja, hört sich erstmal fancy an. Ja. Ja. Also ein gefangenes Grundstück ist ein Grundstück, das keine direkte Verbindung zu einer öffentlichen Straße hat, sodass der Eigentümer darauf angewiesen ist, über ein Nachbargrundstück zu laufen oder zu fahren und dieses dementsprechend zu nutzen. Und da kommt das Notwegerecht ins Spiel.
1: Das heißt, was regelt es dann ganz genau?
2: Das Notwegerecht ist im bürgerlichen Gesetzbuch verankert und erlaubt dem Eigentümer eines verbindungslosen Grundstücks ein Nachbargrundstück zu benutzen, wenn es keine andere zumutbare Möglichkeit der Erschließung gibt. Mhm. Und Ziel ist es, dass das Grundstück überhaupt sinnvoll genutzt werden kann. Ja, klar. Ja. Und tatsächlich hat der Bundesgerichtshof hier am 14.03.25 ein recht wichtiges Urteil gefällt.
1: Jetzt erst? Ich kann mir vorstellen, dass es davor schon was gab. Worum ging es denn in dem konkreten Fall dann?
2: Genau, also in dem Fall ging es um die Frage, ob das Notwegerecht nur die Zufahrt umfasst oder auch das Parken auf dem eigenen Grundstück erlaubt ist, wenn man dafür über das Nachbargrundstück fahren muss. Also der Kläger oder die Klägerin wollte das Parken untersagen, obwohl die Zufahrt erlaubt war.
1: Ach so, wie bescheuert der eigentlich, ne? Wenn man das nicht macht. Wie hat denn das Gericht entschieden, das BGH?
2: Genau, also der BGH hat klargestellt, dass das Notwegerecht grundsätzlich auch das Parken einschließt.
1: Siehste.
2: Ja, genau, denn ohne diese Möglichkeit wäre das Grundstück nicht ordnungsgemäß nutzbar und das Parken auf dem eigenen Grundstück ist also erlaubt, selbst wenn der Weg dorthin über ein fremdes Grundstück führt.
1: Jetzt haben wir diesen Fall, jetzt haben wir dieses Urteil. Mhm. Was heißt denn das generell jetzt für Eigentümer?
2: Letztendlich stärkt natürlich das Urteil die Rechte von Eigentümern mit verbindungslosen Grundstücken. Mhm. Und gleichzeitig schafft es natürlich mehr Rechtssicherheit und kann einfach helfen, Nachbarschaftskonflikte zu vermeiden, weil jetzt klar geregelt ist, was erlaubt ist und was nicht.
1: Das heißt, was rätst du jetzt Eigentümern, die von so einem Fall betroffen sind?
2: Letztendlich sollte man natürlich immer frühzeitig das Gespräch mit den Nachbarn suchen, um Streitigkeiten natürlich zu vermeiden. Und wenn man offen über die Situation spricht, kann man im besten Fall natürlich eine Einigung treffen.
1: Kommunikation, ja.
2: Genau, Kommunikation, A und O. Und im Zweifel ansonsten natürlich fachkundigen Rat einholen, damit ein Experte die Lage begutachten kann. Und gerade bei einem Kauf oder Verkauf einer Immobilie sollte natürlich geprüft werden, ob ein Notwegerecht besteht und wie es ausgestaltet ist, damit einfach dieser Prozess reibungslos funktionieren kann.
1: Weil wenn ich drüber nachdenke, kann ich mir das nicht vorher irgendwie schon absichern lassen, irgendwo reinschreiben, dass es einfach drinsteht, dass ich sage, das Problem kommt erst gar nicht auf, weil da habe ich schwarz auf weiß.
2: Genau, also das gibt es tatsächlich. Ja. Dann spricht man von einem herrschenden und einem dienenden Grundstück. Mhm. Das herrschende Grundstück wäre in dem Fall das hintere Grundstück, was also das Recht hat, über das vordere Grundstück zu fahren.
1: Genau. Ja,
2: ja. Und das dienende Grundstück ist das vordere Grundstück, worüber gefahren wird. Und das kann man tatsächlich im Grundbuch eintragen lassen. Und das sollte man eigentlich auch so tun, weil dann hat man wirklich das Recht sicher und jeder weiß, worüber man spricht.
1: Ganz genau, das wäre die Empfehlung. Vielen, vielen Dank für die Tipps und für das Thema. Danke dir.
2: Genau, gerne.
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1: Hank Malone ist ein ehemaliger Elitesoldat mit einer dunklen Vergangenheit. Mittlerweile arbeitet er als Kurier und versucht dabei, Ärger möglichst aus dem Weg zu gehen.
2: An vieles erinnere ich mich nicht gern. Ich habe meine Münze zum Einjährigen gekriegt.
3: Sie wäre unglaublich stolz auf dich.
2: Ich tue niemandem mehr weh.
4: Was wollen Sie?
2: Ich habe Ihren komischen Sittich.
4: Sagen Sie Daryl, dass ich den Vogel nicht will. Ich will den Bentley.
5: Du kriegst den Bentley.
2: Sag mir einfach, was ich mit dem Vogel machen soll.
1: Doch eine besonders lukrative Lieferung bringt Hank, gespielt von Alan Ritchson, den ihr vielleicht als Jack Reacher aus der Serie kennt, plötzlich in eine Situation, in der es um weit mehr geht als nur um Geld.
6: Du bist Hank, oder? Du bist also der Kurier. Aber es geht nicht um ein FedEx-Paket. Es geht um ein sehr krankes, kleines Mädchen. Und du lieferst ihr eine neue Leber. Wenn sie die heute nicht bekommt, dann wird sie sterben.
2: Ich hätte eine Frage. Wie viel ist so ein Ding auf dem Schwarzmarkt wert?
6: So eine Million vielleicht?
2: Eine Million?
1: Für den Transport soll er mit dem Organtransplantationsmanager Ben Bishop, gespielt von Owen Wilson, zusammenarbeiten. Die Kombination des kantigen Alan Ritchson und des quirligen Owen Wilson sorgt dabei immer wieder für komische Momente.
7: Das ist mein Taxi!
2: Ich gehöre zu den Guten, das werden Sie später noch erkennen.
8: Vermutlich viel später wird noch etwas dauern.
7: Nehmen Sie die Sauerstoffflasche! Lassen Sie sie hinten raus!
8: Das ist der beste Tag meines Lebens.
1: Runner hat alles, was man sich von einem Actionfilm wünscht. Ordentlich Tempo, jede Menge Spannung, menschliche Momente und starke Darsteller, die für die nötige Abwechslung sorgen. In diesem Sinne, anschnallen, Gas geben und ab ins Kino mit euch.
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1: Mit mir, ich bin Heiko Gille. Schön, dass ihr uns eingeschaltet habt, ihr Lieben. Und manchmal, da brauchen Samstag ja gar nicht viel. Gute Musik, ein bisschen Zeit und jemanden, der euch durch den Tag begleitet. Und das bin ich an dieser Stelle. Genau das machen wir jetzt und wünschen euch ein wunderschönes Wochenende.
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1: Unser Weinexperte Herbert Egner ist wieder zu Gast bei uns im Studio. Hallo Herbert.
2: Hallo Katrin.
1: Du warst beim Weingut Rüdiger Huf unterwegs und hast uns wirklich einfach einen ganz besonderen Wein mitgebracht.
2: Einen Riesling. Und Riesling ist ja die Königin der weißen Rebsorten. Und dieser Wein ist auch deswegen besonders, weil er einen Eigennamen trägt, nämlich Zaubermaus.
1: Zaubermaus, wie schön. Wo kommt der Name her?
2: Zaubermaus ist der Spitzname der erstgeborenen Tochter. Und das Winzer-Ehepaar wollte einen Wein für die Tochter kreieren. Für den Namen haben sie dann den Spitznamen der Tochter ausgewählt.
1: Das Etikett ist wirklich besonders. Ich beschreibe es einfach mal. Man sieht eine Maus mit großen Ohren, die einen Zauberhut und einen Zauberstab in ihren Pfoten hält. Und aus diesem Zauberhut gucken auch noch kleine Öhrchen raus.
2: Das sind die Hasenohren. Mhm. Und man sagt, also wenn man die Flasche geleert hat, springt der Hase aus dem Hut.
1: Und das Etikett, das war auch wirklich Familienarbeit.
2: Ja, das Etikett wurde von der Schwester von Rüdiger gezeichnet, von Sita Huf.
1: Jetzt ist der Riesling, die Zaubermaus, ja lieblich, aber er wirkt dann doch eher halbtrocken. Wo kommt das her? Warum ist das so?
2: In jedem Wein ist ja bekanntlich Weinsäure. Und das braucht auch jeder Wein für sein Rückgrat. Mhm. Und im Riesling ist davon ein klein wenig mehr. Und dieses klein wenig mehr puffert die Restsüße wunderbar ab, sodass man subjektiv im Mundraum weniger Süße schmeckt, als tatsächlich enthalten ist. Ist so ein leichtes Prickeln in der Nase, ein sehr angenehmes Gefühl. Er ist schön saftig, benetzt den ganzen Mundraum.
1: Ich finde, direkt beim ersten Schluck merkt man, er sorgt sofort für ein angenehmes Mundgefühl.
2: Schöner hätte ich es gar nicht beschreiben können. Das ist eins der schönsten Komplimente, die ein Wein bekommen kann. Alle Elemente des Weines vereinen sich zu einem großen Ganzen.
1: Ich finde, man merkt sofort nicht nur im Namen, nicht nur im Etikett, sondern auch im Wein selbst steckt ganz viel Liebe mit drin.
2: Es steckt sehr viel Liebe drin, sehr viel Herzblut, sehr viel Sorgfalt auch.
1: Die zitronengelbe Farbe des Weines, finde ich, spiegelt sich auch im Geschmack wieder, so nach Zitrus irgendwie.
2: Ja, das ist typisch für Rieslinge und den frischen Zitrusgeschmack, den braucht man auch für das belebende Element dabei. Und begleitend zu dieser Aromatik ist noch etwas grüner Apfel herauszuschmecken und das macht die Sache dann rund.
1: Und nicht zu vergessen bei der Zaubermaus natürlich auch die Prise Liebe.
2: Die Liebe steht über allem.
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1: Ich bin Thomas Bleskin. SPD-Vize Alexander Schweizer wirft Bundeskanzler Friedrich Merz einen zu einseitigen Reformkurs vor. Der Frankfurter Allgemeinen Sonntagszeitung sagte er, wirtschaftliches Wachstum dürfe nicht vor allem durch Kürzungen im Sozialstaat erreicht werden. Reformen müssten fair verteilt sein. Auch die Rentenpläne sieht Schweizer kritisch. Die Bundesregierung dürfe sie nicht als feststehendes Gesamtpaket behandeln. Merz müsse den Menschen besser vermitteln, was sich ändern soll. Milchprodukte könnten schon bald wieder teurer werden. Der zuständige Branchenverband hält deutliche Preissteigerungen für dringend notwendig. Erste Verhandlungen über frische Produkte sind demnach bereits angelaufen.
2: Trinkmilch, Joghurt, Quark und Co. Die Nachfrage nach Milchprodukten boomt und Grund ist unter anderem der Proteinhype. Gleichzeitig ist das Angebot knapper geworden. Die Dürre im Sommer und der befürchtete starke El Niño-Effekt lassen die Lieferungen einbrechen. Derzeit liegt der Milchpreis auf einem 5-Jahrestief. Preiserhöhungen seien daher durchaus angebracht, heißt es aus der Branche. Auch die Landwirte drängen auf Preisanpassungen. Sie verweisen darauf, dass die hohen Kosten für Dünger, Energie und Treibstoff ihre Betriebe schon länger erheblich belasten. Tanja Wagner, Nachrichtenredaktion.
1: Auf der Schiene rund um Gelsenkirchen geht seit der vergangenen Nacht gar nichts mehr. Unbekannte haben dort Kabel durchtrennt. Auch auf Fernverkehrsstrecken kommt es deshalb zu Verspätungen und Umleitungen.
3: Im Großraum Gelsenkirchen geht nichts mehr, teilt die Bahn auf ihrem Zugportal mit. Und davon sind auch Strecken zum Beispiel von Dortmund nach München, Hamburg nach Basel und von Norddeutschland nach Köln betroffen, heißt es. Der Grund: Diebe hatten heute Nacht an den Gleisen in Gelsenkirchen Kabel gleich an mehreren Stellen herausgerissen und durchgeschnitten. Daraufhin sind Signale und Steuerungsanlagen der Bahn ausgefallen. Wie lange die Reparatur dauert, ist unklar. Thomas Thonfeld, Nachrichtenredaktion.
1: Bei einem schweren Verkehrsunfall in Witten in NRW sind 4 junge Menschen schwer verletzt worden. Nach Polizeiangaben übersah ein Autofahrer beim Überholen offenbar einen entgegenkommenden Linienbus und stieß mit einem weiteren Wagen zusammen. Dessen 18-jährige Fahrerin sowie 2 13-Jährige und ein 15-Jähriger wurden schwer verletzt. Der mutmaßliche Unfallverursacher und sein Beifahrer flohen zu Fuß und werden gesucht. Die Polizei sucht jetzt nach Zeugen.
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4: Ich bin Heiko Gille, freue mich, dass ihr dabei seid, ihr Lieben. Es ist Samstag in Mainz und da ist ja eigentlich immer irgendwo was los. Und selbst wenn ihr heute einfach nur einen ruhigen macht, ja, wir haben auf jeden Fall die passende musikalische Begleitung für euch. Ich wünsche euch einen wunderschönen Nachmittag.
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1: Jan, mein Lieber, schön, dass du wieder bei mir bist. Und wir sind gleich im Thema drin. Wenn ich jetzt so eine Uhr haben will, wir haben ja öfter auch James Bond als Thema, ne? Weißt du, eine Uhr von Q, wo so die ganzen Gimmicks mit drin sind. Was empfiehlst du mir denn da? Zu wem muss ich denn? Hast du auch so Bond-Uhren da?
2: Also tatsächlich hatte ich in meiner Leon-Wanderzeit, als ich bei Vampir mal gearbeitet
1: habe. Ich bräuchte
2: so einen Laser. Genau, da kam jemand, ich hätte gern die Omega mit dem Laser.
1: Ja, genau. Wirklich, kein Witz?
2: Kein Witz, der kam genau so da rein. Ja. Nein, tut mir leid, kann ich nicht bedienen und das sollte eigentlich auch jedem klar sein. Aber natürlich ist das die Welt der Uhren, das ist fantastisch. Und es gibt rein theoretisch auch Uhren, die halt eben tatsächlich so ein paar Features dabei haben, okay, die man eigentlich nicht braucht.
1: Aber wir müssen ja erstmal unterscheiden. Du hast mich schon ein bisschen aufgeklärt. Es gibt Uhren, die kannst du selbst aufziehen. Mhm. Es gibt Uhren, die machen das automatisch, ich glaube mit irgendwie einer Kugel drin oder so oder batteriebetrieben. Habe ich irgendwas vergessen?
2: Nein, hast du eigentlich nicht. Also es gibt einmal die Handaufzugsuhren, das sind mechanische Uhren, die du nur mit der Hand aufziehst. Dann gibt es die Weiterentwicklung davon, die Automatikuhren, die haben einen Rotor dann noch in der Uhr drin. Der hat eben das Handaufziehen, die übernimmt, in dem Moment, in dem du deinen Arm bewegst, bewegt sich der Rotor und dann zieht sich die Uhr auch auf. Mhm. Und dann hast du natürlich halt eben noch die batteriebetriebenen oder die Quarzuhren. Mhm. Ich will es eher als Quarzuhren bezeichnen, denn da kannst du auch wieder eine Solarfläche drin haben. Dann hättest du halt eben auch hier wieder einen Akku drin und keine Batterie. Und dann gäbe es rein theoretisch noch die Sonderform, eine Echo Drive. Also das wäre dann eine Quarzuhr, die auch einen Rotor wie bei einer Automatikuhr hat und dadurch einen Akku aufzieht, ähnlich wie du es von den alten Fahrraddynamos kennst.
1: Ach, wie witzig. Was liegt denn da aktuell im Trend? Ich glaube, manche Leute wissen gar nicht, dass es das vielleicht gibt.
2: Es gibt keinen Trend in dem Sinn. Nein, es kommt immer darauf an, wofür willst du deine Uhr haben? Mhm. Willst du einfach nur ein zuverlässiges Zeitmessinstrument, was robust ist, was du auf den Boden schmeißen kannst, was du im Schwimmen anziehen kannst, dann würde ich dir immer eine günstige Quarzuhr empfehlen, weil die immer läuft. Da musst du nur immer wieder mal den Batteriewechsel machen, aber du musst nichts einstellen, du musst sie nicht aufziehen, du musst nicht groß drauf aufpassen. Das ist die richtige Uhr. Mhm. Und dann kommt die Faszination der Mechanik. Weißt du, das ist eine Uhr mit Herz und Seele, da war ein Uhrmacher dran. Das andere ist nur ein zuverlässiges Zeitmessinstrument. Und da, ach ja, da könnte ich Stunden füllen mit, wenn ich darüber erzähle.
1: Wenn du jetzt sagst, eine schöne Uhr, die mit Mechanik drin, die irgendwie schön gemacht ist und dir geht das Herz auf, was brauchen so eine Uhr? Was sind denn so die Must-Haves, wo du sagst, das macht dich eine Uhr da glücklich?
2: Was ich wunderschön finde bei jeder mechanischen Uhr, der Sekundenzeiger springt nicht, sondern er läuft ganz langsam weiter. Also du kannst eigentlich so sehen, wie die Sekunden langsam zerrinnen. Mhm. Das finde ich schon wunderschön. Ja. Und wenn du ins Uhrwerk hineinschauen kannst, dann schau dir die Unruhe da drin an. Also das Teil, was das Herz der Uhr, was da drin schlägt, das wackelt so hin und her. Und das ist einfach faszinierend. Also wer sich für Technik begeistern kann, der braucht eine mechanische Uhr. Wer eine Uhrzeit haben will, der kann entweder oder.
1: Also ihr Lieben, ihr habt es schon gemerkt, wenn ihr eine neue Uhr braucht, lasst euch Zeit.
2: Auf jeden Fall. Das ist ja ein Begleiter für dein Leben, wenn es gut geht. Und ja, natürlich, auch eine Uhr kann man vielleicht an seine Kinder und Kindeskinder weitergeben.
1: Ja, klar.
2: Bei einer batteriebetriebenen Uhr weniger, aber bei einer mechanischen Uhr auf jeden Fall.
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1: Natürlich ist Ernst Rudolf bei mir im Studio. Schön, dass du da bist, mein Lieber.
2: Einen schönen guten Tag.
1: Jetzt widmen wir uns mal einem Thema. Da erfüllen sich viele einen Traum, wenn sie ein Haus kaufen. Aber dafür müssen die meisten, glaube ich, auch einen Kredit aufnehmen. Und da spielt die Bank natürlich eine ganz große Rolle. Aber welche Rolle denn eigentlich genau, mein Lieber?
2: Ja, die Bank hat eigentlich ein ganz klares Geschäftsmodell. Das heißt, sie kauft Gelder ein und verkauft sie wieder. Wenn ich Geld habe, sagen wir mal 100.000, dann gehe ich zur Bank, gebe der Bank die 100.000 und bekomme dafür eine Geldanlage. Sagen wir mal, eine Geldanlage mit 2,5% Zins.
1: Genau, zum Beispiel. Also das Geld angelegt bei der Bank.
2: Das Geld wird angelegt. Ja. So, und wenn die Bank das Geld hat, dann kann auch der Nächste kommen und sagen, hey, ich bräuchte jetzt 100.000 für den Kauf einer Eigentumswohnung. Hast du Geld für mich? Mhm. Der entscheidende Faktor ist jetzt hier, man muss einfach verstehen, mein eigenes Geld gebe ich der Bank und kriege einen Zinssatz. Und wenn mein Nachbar oder mein Bruder zur Bank geht und die gleichen 100.000 haben will, die ich der Bank eine Woche vorher gegeben habe, dann zahlt er einen höheren Zinssatz. So, und die Differenz ist etwa 1,5%. Und das ist die sogenannte Gewinnmarge der Bank.
1: So verdienen Banken Geld, ganz einfach erklärt. Ich glaube, viele verstehen das auch gar nicht, warum vielleicht dann auch manchmal der Zinssatz eben so hoch ist, ne?
2: Der Zinssatz, den eine Bank haben will bei einer Kreditvergabe, der ist natürlich abhängig auch vom Anlagezins. Also wenn wir jetzt eine Situation haben, dass Zinsen steigen, also im Anlagebereich, weil es heißt teilweise Inflation ist hoch oder steigt, dann freuen sich die Sparer, sie kriegen auf ihr angelegtes Geld mehr Zinsen. Heißt aber im Umkehrschluss, wenn ich gleichzeitig einen Kredit von der Bank haben will, dann steigt dieser Kreditzins genauso. Also das ist nicht Willkür von der Bank, ob jetzt der Kreditzins jetzt 4% ist, 4,5 oder 6,3. Nein, der ist abhängig vom Anlagezins.
1: Dann vielen Dank für die Erklärung. Haben, glaube ich, einige da draußen jetzt ein bisschen besser verstanden.
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1: Ein wunderschönes Wochenende wünschen wir euch mit Antenne Mainz. Ich bin Heiko Gille und vielleicht steht ja gerade ein Tässchen Kaffee neben euch. Vielleicht seid ihr aber auch unterwegs oder habt die Füße schon längst hochgelegt. Egal wie euer Samstag aussieht, schön, dass ihr ihn auf jeden Fall mit uns verbringt. Wir wünschen euch ein wundervolles Wochenende.
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1: Ihr Lieben, ihr kennt bestimmt die Fußstraße bei uns in Mainz. Erstreckt sich vom Theaterparkhaus bis zum Bischofsplatz. Benannt ist sie nach Johannes Fust, Bruder des damaligen Mainzer Oberbürgermeisters Jakob Fust. Johannes war nämlich maßgeblich am Erfolg des Buchdrucks mit beweglichen Metalllettern beteiligt. Und damit eben ein guter Kollege von unserem Johannes Gänsfleisch Gudi Gutenberg. Denn als Johannese in Mainz muss man anscheinend einfach zusammenhalten. Eigentlich war er nämlich gelernter Anwalt, übte aber später den Beruf des Buchdruckers und Verlegers aus. Und da schließt sich der Kreis. Allerdings wohl eher als Unternehmer. Er soll sich nämlich die Finger nie selbst schmutzig gemacht haben. Dafür sich aber vor allem finanziell an der Druckerwerkstatt Gutenbergs beteiligt haben. Und damit hat er natürlich die Herausgabe der Gutenberg-Bibel mitgefördert. Danke, Jojo.
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1: Ich bin Thomas Bleskin. München soll für Deutschland ins Rennen um die Olympischen und Paralympischen Spiele 2036, 40 oder 44 gehen. Die bayerische Landeshauptstadt setzte sich bei der Mitgliederversammlung des Deutschen Olympischen Sportbunds gegen Köln-Rhein-Ruhr durch.
2: Also die Euphorie hier im alten Rathaus, die war schon vorher riesig. Alle waren super zuversichtlich. Aber jetzt darf München sich auch wirklich freuen. Denn die Stadt, die wird sich als Austragungsort für Deutschland für die Olympischen und Paralympischen Spiele bewerben. Schon beim Bürgerentscheid sagte München klar Ja zu Olympia. Mit über 60% stimmten die Bürgerinnen und Bürger für eine Bewerbung. Und das Konzept, das konnte sich jetzt letztlich auch gegen die Region Köln-Rhein-Ruhr durchsetzen. Aus München, Pia Wegner.
1: SPD-Vize Alexander Schweizer wirft Bundeskanzler Friedrich Merz einen zu einseitigen Reformkurs vor. Der Frankfurter Allgemeinen Sonntagszeitung sagte er, wirtschaftliches Wachstum dürfe nicht vor allem durch Kürzungen im Sozialstaat erreicht werden. Reformen müssen fair verteilt sein. Auch die Rentenpläne sieht Schweizer kritisch. Die Bundesregierung dürfe sie nicht als feststehendes Gesamtpaket behandeln. Merz müsse den Menschen besser vermitteln, was sich ändern solle. Mit starkem Wind und viel Regen soll ein Sturm am Wochenende die US-Ostküste treffen. Die Stadt New York rief zur Vorsicht auf. Mehrere Konzerte von Musikstars wurden vorsorglich abgesagt.
3: Es ist der perfekte Sturm, dieser sogenannte Nor'easter. Viel Wind und Regen brauen sich zusammen und der Vollmond verstärkt noch die Gezeiten. Das bedeutet Hochwasser und Überflutungen an den Küstenstreifen. Der Fährverkehr zu allen Inseln wurde eingestellt und auch viele Veranstaltungen und Konzerte fallen ins Wasser. Ein großes Festival in New York's Central Park mit Alicia Keys, Lenny Kravitz und John Legend wurde abgesagt. Auch Ed Sheerans Konzerte in Boston fallen aus und Medien rund um die UN-Generaldebatte in New York bauen ihre Zelte ab. Tina Eck, USA.
1: Milch, Joghurt und Quark könnten schon bald wieder teurer werden. Der Milchindustrieverband hält deutliche Preissteigerungen für dringend notwendig. Erste Verhandlungen über frische Produkte seien bereits angelaufen. Als Gründe nennt der Verband eine starke Nachfrage und geringere Milchanlieferungen nach der sommerlichen Dürre. Auch weltweit könnte das Angebot zurückgehen. Bei Butter sind die Preise bereits gestiegen.
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4: Endlich ist er da, der Samstag, ihr Lieben. Macht es euch schön, wir kümmern uns um den Rest und begleiten euch mit guter Musik und natürlich auch Geschichten aus Mainz und Rheinhessen durch den Tag und freuen uns, dass das Wochenende endlich da ist. Ich bin Heiko Gille, Servus.
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0: zu Hause.
1: 7 kleine Batagamen, ausgesetzt in Pappkartons und jetzt auf der Suche nach ihrem ganz persönlichen Glück. Und vor allem nach einem guten und artgerechten Zuhause. Vor einigen Wochen wurden 7 Batagamen in einem wirklich miserablen Pflegezustand ausgesetzt. Untergebracht waren die Tiere in einfachen Pappkartons. Eine ziemlich traurige Ausgangslage für die kleinen Schuppentiere. Doch inzwischen können sie wieder nach vorne schauen. Alle 7 haben sich von den Strapazen erholt und sind bereit für einen neuen Lebensabschnitt. Unter den Wüstenbewohnern sind 3 Männchen und 4 Weibchen. Wie alt die Tiere genau sind, lässt sich leider nicht sagen. Ausgewachsen sind sie allerdings noch nicht. Das kann allerdings auch am schlechten Pflegezustand liegen. Damit aus ihrem nächsten Zuhause diesmal wirklich ein für immer Zuhause wird, gibt es bei der Haltung einiges zu beachten. Das Terrarium sollte mindestens 1,5 Meter breit, 80 cm tief und 80 cm hoch sein. Doch dabei kommt es gar nicht so sehr auf den letzten Zentimeter an. Viel wichtiger ist, dass die Fläche gut strukturiert ist und die Tiere genügend Platz zum Erkunden haben. Auch die Beleuchtung spielt eine wichtige Rolle. UVA und UVB-Licht gehören zur Grundausstattung. Auf dem Speiseplan stehen außerdem frisches Grünfutter und lebende Insekten. Und weil Batagamen kleine Sonnenanbeter sind, brauchen sie verschiedene Temperaturzonen. Tagsüber sollte es etwa 28 bis 35 Grad warm sein, unter den Sonnenplätzen darf es sogar bis zu 40 Grad erreichen. Dazu kommt ein grabfähiger Lehmboden und jede Menge Kletter- und Versteckmöglichkeiten. Kurz gesagt, diese 7 bärtigen Wüstenbewohner haben schon einiges hinter sich. Und jetzt fehlt nur noch jemand, der ihnen zeigt, wie schön ein artgerechtes Batagamenleben sein kann.
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1: Mein lieber Lars, heute hast du auch wieder ein wunderschönes Thema dabei. Ein Problem, was wir natürlich lösen und bearbeiten wollen. Um was für ein Unternehmen geht es denn erstmal?
2: Wir haben eine Eventagentur mit knapp 15 Mitarbeitern.
1: Ja.
2: Die arbeiten bei Projekten teilweise noch mit einer ganzen Menge an externen Mitarbeitern zusammen, sodass die teilweise bei Großprojekten auch 50, 60 Leute in einem Team haben, das dann immer so ein bisschen wechselt.
1: Habe ich ein konkretes Bild im Kopf, ja, sehr schön. Wo ist das Problem, wo hinkt's?
2: Die haben sehr viele Meetings, was auch notwendig ist, da Events sicherlich eine Abstimmung benötigen.
1: Ja.
2: Aber die haben das Problem, die Meetings dauern lange und bringen relativ wenig nach Auffassung des Unternehmens.
1: Ich glaube, es gibt viele da draußen, die sagen, ja, das kenne ich. Jetzt sind wir in einem Eventunternehmen. Da kann sich natürlich aufgrund des Kunden immer wieder ganz schnell was ändern. Und du musst dich halt nochmal, jetzt liegt die Betonung aber auf schnell zusammensetzen. Wie mache ich denn ein Meeting effektiv dann?
2: Oft ist ja das Meeting das Mittel zum Zweck, dass man sagt, der Weg war das Ziel. Wir haben einfach jeden Tag ein Meeting und fühlen uns besser im Projekt. Wichtig ist aber, wenn wir uns jetzt modernes Projektmanagement angucken, zum Beispiel mit Scrum oder anderen Tools, dass wir hier die Meetings am Projektmanagement orientieren müssen. Das heißt, wir machen dann ein Meeting, wenn es notwendig ist, um die konkreten Ziele, die in diesem Meeting geklärt werden müssen, zu lösen. Aber wir machen nicht ein Meeting, nur um ein Meeting zu machen. Das heißt, wir haben für jedes Meeting klare Ziele und haben im Nachgang an das Meeting auch noch eine klare To-Do-Liste, wo wir das Ganze nachverfolgen und gucken dann, wie wir in den Prozess gehen.
1: Wie funktioniert diese Scrum-Methode? Erklär es mir kurz für alle, die es nicht wissen.
2: Scrum ist eine Projektmanagement-Methode, bei der wir ein Backlog im Projekt füllen. Das heißt, wir sind hier in einem sehr agilen Projektmanagement, weil wir auch gerade im Eventbereich nicht zu Beginn des Projektes wissen, was ist bis zum Ende alles zu tun. Das ändert sich dauernd.
1: Ja, ja.
2: Und bei Scrum haben wir einen Backlog, in dem wir gewisse Tätigkeiten, die zu tun sind, abarbeiten. Und wir reden in unterschiedlichen Zyklen über Teile des Backlogs und passen die To-Do-Liste, die wir im Backlog haben, immer wieder an. Scrum kann man lernen. Es gibt da Scrum Master für. Es ist ein Projektmanagementsystem, das sehr etabliert ist, auch bei sehr großen Projekten. Für die kleine Variante können wir uns hier quasi ein Kanban-Board vorstellen, dass wir dann auch in Tools wie Trello abbilden können, wo wir einfach sagen, to do, doing, done und unsere einzelnen Projektschritte berücksichtigen können.
1: Und du hast auch aber visuell deine Liste, die du abgehakt hast und siehst, das haben wir schon erreicht in dem Prozess. Also so geht es effektiver, wenn ihr jetzt natürlich sagt, oh ja, ein bisschen mehr Effektivität wäre auch gut und ihr habt ein ähnliches Problem vielleicht im Unternehmen, meldet euch gerne.
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1: Gute, ein tolles Wochenende wünschen wir euch. Ich bin Heiko Gille. Schön, dass ihr dabei seid an diesem Samstag. Und da machen wir natürlich auch mal das, was wir am liebsten machen. Einfach entspannen. Hauptsache, ihr habt eine gute Zeit und wir liefern euch den passenden Soundtrack fürs Wochenende dazu.
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1: Ein schönes Wochenende wünschen wir euch und das soll natürlich alles andere als langweilig werden. Habt ihr Lust auf Live-Musik und einen entspannten Abend? Ja, dann schaut doch vielleicht heute Abend mal im Kulturbiergarten im Schloss vorbei. Dort stehen nämlich die Rockademics auf der Bühne. Vier Musiker aus dem Rhein-Main-Gebiet bringen jede Menge Rockklassiker und bekannte Songs mit. Von Purple Rain bis Mighty Quinn ist da alles dabei. Los geht's um 18.30 Uhr und der Eintritt ist frei. Also kommt vorbei, schnappt euch ein Getränk und genießt einfach einen wunderschönen Abend mit guter Musik. Und wenn ihr lieber selbst das Tanzbein schwingen wollt, auch kein Problem, dann seid ihr bei der Tanzparty von Viljus Senza genau richtig. Denn heute Abend wird am Karmeliterplatz in Mainz getanzt. Von Standard und Latein über Disco Fox bis zum modernen Song ist da für jeden Geschmack das Richtige dabei. Egal, ob ihr als Paar kommt, alleine gerade erst anfangt oder nach längerer Pause wieder einsteigen wollt. Heute geht's einfach ums Tanzen und um einen schönen Abend. Los geht das Ganze um 20 Uhr und für Mitglieder gibt's bereits um 19.30 Uhr einen Levelcheck. Und heute Abend wird unser schönes Mainz wieder ordentlich zum Leuchten gebracht. Ja, Mainz leuchtet, das Late Light Festival ist zurück und verwandelt die Innenstadt ab 20 Uhr in ein Spiel aus Licht, Farben und Musik. Lichtinstallationen und Videoprojektionen lassen bekannte Gebäude dabei ganz neu aussehen. Dazu kommen besondere Aktionen und Angebote von Geschäften und Gastronomie. In den vergangenen Jahren haben sich schon mehr als 250.000 Menschen dieses Spektakel angeschaut. Also schnappt euch eure Freundinnen und Freunde und schaut heute Abend einfach mal vorbei. Mainz sieht schließlich nicht jeden Tag so aus. Wir wünschen euch viel Spaß dabei, sowieso bei allem, ganz egal für was ihr euch entscheidet.

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1: Ich bin Thomas Bleskin. München soll für Deutschland ins Rennen um die Olympischen und Paralympischen Spiele 2036, 40 oder 44 gehen. Die bayerische Landeshauptstadt setzte sich bei der Mitgliederversammlung des Deutschen Olympischen Sportbunds gegen Köln-Rhein-Ruhr durch.
2: Also die Euphorie hier im alten Rathaus, die war schon vorher riesig. Alle waren super zuversichtlich. Aber jetzt darf München sich auch wirklich freuen. Denn die Stadt, die wird sich als Austragungsort für Deutschland für die Olympischen und Paralympischen Spiele bewerben. Schon beim Bürgerentscheid sagte München klar Ja zu Olympia. Mit über 60% stimmten die Bürgerinnen und Bürger für eine Bewerbung. Und das Konzept, das konnte sich jetzt letztlich auch gegen die Region Köln-Rhein-Ruhr durchsetzen. Aus München, Pia Wegner.
1: SPD-Vize Alexander Schweizer wirft Bundeskanzler Friedrich Merz einen zu einseitigen Reformkurs vor. Der Frankfurter Allgemeinen Sonntagszeitung sagte er, wirtschaftliches Wachstum dürfe nicht vor allem durch Kürzungen im Sozialstaat erreicht werden. Reformen müssen fair verteilt sein. Auch die Rentenpläne sieht Schweizer kritisch. Die Bundesregierung dürfe sie nicht als feststehendes Gesamtpaket behandeln. Merz müsse den Menschen besser vermitteln, was sich ändern solle. Milchprodukte könnten schon bald wieder teurer werden. Der zuständige Branchenverband hält deutliche Preissteigerungen für dringend notwendig. Erste Verhandlungen über frische Produkte sind bereits angelaufen.
3: Trinkmilch, Joghurt, Quark und Co. Die Nachfrage nach Milchprodukten boomt und Grund ist unter anderem der Proteinhype. Gleichzeitig ist das Angebot knapper geworden. Die Dürre im Sommer und der befürchtete starke El Niño-Effekt lassen die Lieferungen einbrechen. Derzeit liegt der Milchpreis auf einem 5-Jahrestief. Preiserhöhungen seien daher durchaus angebracht, heißt es aus der Branche. Auch die Landwirte drängen auf Preisanpassungen. Sie verweisen darauf, dass die hohen Kosten für Dünger, Energie und Treibstoff ihre Betriebe schon länger erheblich belasten. Tanja Wagner, Nachrichtenredaktion.
1: US-Sängerin Taylor Swift hat mit ihrer neuen Single Patient Zero einen Spotify-Rekord gebrochen. Der Song wurde gestern häufiger gestreamt als jeder andere Titel einer Künstlerin an einem einzigen Tag in diesem Jahr. Zugleich war Swift die meistgestreamte Künstlerin auf Spotify. Das Musikvideo zu Patient Zero soll morgen bei den MTV Video Music Awards vorgestellt werden.
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5: 2 Stunden lang geht's jetzt zurück in das Jahrzehnt, das musikalisch einfach alles konnte. 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Also, dreht eure Boxen auf, wir sind zurück in den 90ern.
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3: Es gibt ja so ein paar Songs, an deren Anfang man sofort schon die 90er erkennt. Und für mich gehört der hier dazu. Chesney Hawkes mit The One and Only. Einer der erfolgreichsten 90er-Hits. Die Nummer hielt sich ganze 24 Wochen in den Charts und schaffte es bis auf Platz 8 bei uns. In Österreich und Großbritannien konnte Chesney Hawkes damit sogar einen Nummer 1-Hit landen. Weitere Chartplatzierungen schaffte The One and Only auch in der Schweiz, in Norwegen und sogar eine Top-10-Platzierung in den USA gab es für den aus der englischen Grafschaft Windsor stammenden britischen Sänger. Ich weiß es noch ganz genau, Chesney Hawkes hat mit einem Poster damals sogar mein Kinderzimmer geziert. Auch in den Jugendzeitschriften Bravo und Popcorn war er regelmäßig drinne. Ein cooler, rockiger Typ für die Jungs, ein sexy Schwarm mit blonder Mähne für die Mädels. Die Single übrigens wurde geschrieben von keinem geringeren als Nick Kershaw. Den kennen wir ja auch noch. Chesney Hawkes hat übrigens auch noch ein paar weitere Singles veröffentlicht, die aber bei weitem nicht an den Erfolg von The One and Only heranreichen. Heute lebt er glücklich mit seiner Frau Christina im Süden Englands, spielt auch immer wieder mal ein paar Konzerte, ist aber eher auf den kleinen Bühnen zu Hause.

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Wir feiern die 90er in dieser Show und schauen jetzt mal ins Jahr 1993. Und zwar krachte da ein Künstler in die Charts, den kannten damals viele bei uns schon durch die Fernsehserie Der Prinz von Bel-Air. Smith, oder wie es hierbei ja eigentlich korrekt heißen sollte, DJ Jazzy Jeff und The Fresh Prince mit Boom Shake the Room. Ein Song, bei dem sie es schon ziemlich krachen lassen. Auch in den Charts. Platz 1 in Großbritannien, in Spanien, in Irland und in Australien. Platz 13 in den USA und bei uns in Deutschland immerhin ein Top-10-Erfolg. Die Nummer kam ja auch genau zur rechten Zeit, denn Will Smith war gerade auch für uns in Deutschland auf dem Weg zu einem weltweit gefeierten Hollywood-Star. Grundstein dafür bildete, wie gesagt, die Serie Der Prinz von Bel-Air. Hier spielte Will Smith einen Jungen aus Philadelphia, der zu seinen Verwandten in die reiche Gegend Bel-Air zieht. Später ging's dann weiter auf die große Kinoleinwand. Bad Boys, Independence Day oder auch Man in Black sind nur einige namhafte Beispiele seiner großen Filme in den 90ern. Und jetzt wollen wir doch direkt nochmal gemeinsam reinhören in diese Nummer hier. DJ Jazzy Jeff and The Fresh Prince mit Boom, Shake the Room in der 90er-Show.

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2: Schön, dass ihr uns eingeschaltet habt, ihr Lieben. Und es gibt ja Musik, die altert einfach überhaupt nicht. Ein Refrain, ein Beat oder manchmal nur die ersten Takte. Und sofort wissen wir wieder, wo wir diesen Song damals schon gehört haben. Ja? Und in diesen zwei Stunden holen wir genau diese Momente auch hier zurück ins Radio. Mit den großen Hits der 90er und mit den Geschichten, die dahinter stecken. Schön, dass ihr uns eingeschaltet habt. Lasst uns die 90er gemeinsam feiern.
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Ihr hört die 90er-Show auf Antenne Mainz und ich bin mir sicher, ganz viele Filmfreunde kennen diesen Hit von Bryan Adams hier noch sehr gut. Everything I do it for you. Der Soundtrack zum 90er-Kino-Hit Robin Hood mit Kevin Costner in der Hauptrolle. Robin Hood, der Rächer der Enterbten, Beschützer der Witwen und Waisen. 1990-91 wurde die Geschichte des sympathischen Räubers bereits zum 18. Mal verfilmt. Für die Musik sorgte Michael Kamen, ein extrem erfolgreicher Komponist aus New York. Eine große, beeindruckende Ballade fehlte dem Streifen aber noch. Sängerinnen wie Kate Bush, Annie Lennox und Lisa Stansfield wurden angefragt, aber keine der Damen hatte so wirklich Zeit und Lust auf das Projekt. Und so kam es, dass der Auftrag dann irgendwie aus heiterem Himmel bei Bryan Adams mit seiner wundervollen Reibeisenstimme landete. Der Clou war, dass das Lied ans Ende des Films gestellt wurde, in den Abspann. Dadurch war der Song also erst zu hören, wenn die Zuschauer das Kino gerade verlassen wollten. Nicht wenige blieben bis zum kompletten Ende des Abspanns damals noch in ihren Sesseln sitzen und unter anderem das sorgte dafür, dass nicht nur der Film, sondern auch sein Soundtrack zum Kassenschlager wurde. In rund 30 Ländern schaffte es Bryan Adams mit Everything I Do auf Platz 1 der Charts, darunter in den USA, in England und auch bei uns in Deutschland. Ein Fakt, der dem echten Robin Hood, dem Rächer der Enterbten, dem Beschützer der Witwen und Waisen, bestimmt richtig gut gefallen hätte.

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1: Ich bin Thomas Bleskin. Bundesaußenminister Johann Wadephul hat sich in New York mit seinem russischen Kollegen Sergei Lavrov getroffen. Es war das erste bilaterale Gespräch der Außenminister beider Länder seit Beginn des russischen Angriffskriegs gegen die Ukraine 2022. Das Treffen fand am Rande der UN-Generaldebatte statt. Nach Angaben des russischen Außenministeriums hatte die deutsche Seite darum gebeten. Welche konkreten Themen Wadephul und Lavrov besprachen, ist nicht bekannt. Die SPD stemmt sich gegen Reformpläne von CDU-Gesundheitsminister Carsten Linnemann bei der Pflege. Wenige Tage vor dem angesetzten Kabinettstermin kündigt der SPD-Fraktionschef Matthias Miersch in der Bild an, ein reines Kürzungspaket mache die SPD-Bundestagsfraktion so nicht mit.
2: Die Pflegekassen schlagen Alarm. Das Geld reicht hinten und vorne nicht. Darum will die Regierung sie noch stärker als jetzt entlasten. Am Mittwoch will Gesundheitsminister Linnemann seine Pläne im Kabinett vorlegen. Doch das könnte an der SPD scheitern. Denn die fordert strukturelle Reformen und dass sich Privatversicherte stärker beteiligen. Der aktuelle Vorschlag sei vor allem ein Kürzungspaket. Die SPD wirbt außerdem nach wie vor für einen Preisdeckel für Pflegende in Heimen. Denn die müssen aktuell im Schnitt fast 3.400 Euro im Monat aus eigener Tasche dazu zahlen. Thomas Bremser, Nachrichtenredaktion.
1: Papst Leo XIV. Hat bei seinem Frankreich-Besuch in Paris eine Messe mit rund 700.000 Menschen gefeiert. Auf der Fahrt im Papamobil über die Champs-Élysées wurde er von einer großen Menschenmenge bejubelt.
3: Der Andrang und die Begeisterung für den Papst im sonst eher kirchenkritischen Frankreich waren einfach überwältigend. Schon viele Stunden vor der Ankunft des Kirchenoberhauptes strömten Zehntausende ins Zentrum der französischen Hauptstadt. Auf den Jubel entlang der Straßen folgten dann Einkehr und Andacht während der Messe im XXL-Format. In seiner Predigt rief Leo XIV. Die Menschen zu Gottvertrauen und zur Weitergabe des Glaubens auf. Auch aus Deutschland angereiste Gläubige befanden sich unter den Besuchern. Michael Evers, Paris.
1: Und zum Sport. München ist der deutsche Bewerber für Olympische und Paralympische Spiele 2036, 2040 oder 2044. Bei der Mitgliederversammlung des Deutschen Olympischen Sportbunds setzte sich die Stadt mit 91-50 Stimmen gegen die Region Köln-Rhein-Ruhr durch. Bundeskanzler Merz sagte Unterstützung für die Bewerbung zu. Nun muss München im internationalen Auswahlverfahren des IOC bestehen.
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5: In dieser Sendung hört ihr 2 Stunden voller Songs, bei denen manchmal schon die ersten Sekunden ausreichen und plötzlich sind die Bilder von damals direkt wieder da. Und genau darum geht's jetzt auch hier. Große Hits, vergessene Lieblingssongs und die Geschichten, die wir mit ihnen verbinden. Wir drehen die Zeit zurück und landen mitten in den 90ern.
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I can't dance, was wörtlich übersetzt bedeutet, ich kann nicht tanzen. Eine echt witzige Nummer, die eigentlich mehr aus Spaß entstanden ist, aber im Jahre 1992 den Jungs von Genesis, Phil Collins, Tony Banks und Mike Rutherford Millionen in die Kasse spülte. Der Song findet sich auch auf dem kurz zuvor veröffentlichten Album namens We Can't Dance wieder. Inzwischen ist die erfolgreichste Genesis-Scheibe aber auch schon über 30 Jahre alt und wurde über 10 Millionen Mal verkauft und heimste etliche Gold- und Platin-Auszeichnungen ein. Das Ungewöhnliche an der Nummer machte I Can't Dance möglicherweise auch so erfolgreich, denn der Titel wurde rund um einen Gitarrenriff konstruiert. Musikalisch inspiriert wurden Tony und Mike dabei wohl, wie sie mal in einem Interview mit dem Fernsehsender VH1 erzählten, vom The Clash-Hit Should I Stay or Should I Go, den sie zuvor in einem Jeans-Werbespot gehört haben. Kennt ihr auch die Nummer? Should I stay or should I go? Should I stay or should I go now? Ja, und der Text in I Can't Dance beschäftigt sich in spöttischer Art und Weise mit der Werbewelt und ihren dazugehörigen Models. Eine Welt, in der Menschen damit Geld verdienten, einfach nur, weil sie gut aussahen, sonst aber recht wenig können mussten. Legendär ist übrigens auch das dazugehörige Musikvideo mit dem unvergessenen Genesis Walk geworden. Ein Tanz, der eigentlich keiner sein wollte, aber weltweit wirklich unzählige Male kopiert und parodiert wurde. Erfunden wurden die berühmten Schritte von keinem geringeren als Phil Collins himself. 3 Tage drehten sie nämlich für den Clip in Los Angeles. Die zündende Idee zu diesem seltsamen Robotertanz im schwarzen Anzug mit Sonnenbrille kam Phil Collins aber erst, als sie schon fast fertig waren. Und so konnte er das Video dann in letzter Sekunde doch noch perfekt abrunden und dafür sorgen, dass es weltberühmt wurde. Genauso berühmt wie der dazugehörige Song eben. Genesis mit I Can't Dance.

Ihr Lieben, ihr hört die 90er-Show auf eurem Lieblingssender und jetzt auch mit einem Song, der als Cover zum Kult wurde. Noch viel größer als das Original. Nothing Compares to You von Sinéad O'Connor. Ja, ursprünglich wurde der Song nämlich bereits Mitte der 80er von Weltstar Prince geschrieben und an seine Band The Family weitergegeben. Die Nummer kam 1985 raus und klang so hier. Auch nicht schlecht, aber erst 1990 durch Sinéad O'Connor wurde der Song zum Welthit in über 14 Ländern auf Platz 1 der Charts. Das zur damaligen Zeit produzierte Musikvideo wurde ikonisch. Nahaufnahmen von Sinéad, ein einziger Tränentropfen im Gesicht und eine Stimme, so verletzlich und kraftvoll zugleich. Die Träne übrigens war real. Sie entstand beim Erinnern an ihre Mutter, die Sinéad als Jugendliche verloren hatte und tauchte einfach so in dem Take auf. Keiner wusste vorher, dass sie weinen würde und das war auch nicht geplant. Nothing Compares to You von Sinéad O'Connor, ein Abschiedslied, unvergessen gemacht durch die Emotionen ihrer Stimme, die alles gesagt hat, ohne einen einzigen Ton zu verbergen. Einfach großartig.

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1: Das ist ein wundervolles Thema für eine Ballade.

0: So, Feierabend, Emma.
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3: Das sind 2 Stunden 90er-Show, 2 Stunden für ein Jahrzehnt, in dem der Eurodance wirklich riesig wurde, Boybands die Kinderzimmer eroberten und einige der größten Popstars aller Zeiten ihre Karriere begannen. Wir hören ihre Hits, erzählen ihre Geschichten und erinnern uns an eine Zeit, die uns musikalisch bis heute noch verdammt viel zu bieten hat. Wir reisen zurück in die 90er, ihr Lieben. Schön, dass ihr uns begleitet.
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0: Hier ist Antenne Mainz mit Verdammt, ich lieb sie, die 90er Show. Und kennt ihr eigentlich noch diesen rockigen 90er Song von Gil? Round and Round heißt die Nummer von Gil Ofarim, der Sohn des früheren israelischen Sängers Abi Ofarim. Und für Gil war der Song im Jahre 1997 der Start seiner Karriere. Auch heute noch freut er sich wie ein kleiner Schuljunge, wenn ihm seine Fans die CD von damals zum Unterschreiben hinhalten und sagt dabei augenzwinkernd über sich selbst, naja, bis auf den Bartwuchs, den ich damals noch nicht so hatte, habe ich mich ja kaum verändert. Das stimmt, auch heute ist Gil Ofarim immer noch als Sänger erfolgreich. Entdeckt wurde er damals übrigens durch eine Fotolove-Story in der Jugendzeitschrift Bravo. Bestimmt habt ihr die damals auch immer gelesen. Nur, dass er im Anschluss auch wirklich den Sprung auf die Bühne schafft und als Musiker durchstartet, das hatte wahrscheinlich selbst Gil damals nicht für möglich gehalten. Aber es hat geklappt. Sonst wäre es nämlich auch durchaus möglich gewesen, dass wir ihn auf dem Center Court in Wimbledon erleben. Denn der junge Gil hatte damals zwei Optionen für seine Berufswahl, wie er hier mal in einem YouTube-Interview verraten hat.
1: Ich wollte immer auf die Bühne Musik machen, Schauspieler, Filme drehen, Künstler sein. Und auf der anderen Seite wollte ich dann aber auch Tennisprofi werden. Hab 7 Tage die Woche trainiert, bis zu 6 Stunden und war in der Jugendauswahl. Jedoch Tennis ist auch ein sehr teurer Sport und du brauchst einen Sponsor dafür. Der ist leider abgesprungen und dann kam die Pubertät und da waren einfach Rockmusik und Mädels viel interessanter als diese gelbe Filzkugel. Von daher war das dann, glaube ich, der logische Sprung ins andere.
0: Heute können wir also sagen, gut, dass es geklappt hat, denn sonst könnten wir ja nicht diesen Hit spielen, mit dem für Gil damals alles anfing. Round and Round in der 90er-Show auf Antenne Mainz. Yeah.

Liebe Rockfans der 90er, jetzt habe ich einen richtig starken Track hier für euch in der Playlist von Eros del Silencio, Entre dos Tierras. Ein Superhit aus dem Jahre 1993, spanischer Sound aus Zaragoza. In Entre dos Tierras geht es um eine Person, der vorgeworfen wird, sich sprichwörtlich zwischen zwei Welten zu befinden. Dieser Zustand lässt ihr keine Möglichkeit mehr zu atmen. Eine Situation, die im Songtext zu Entre dos Tierras ganz wunderbar beschrieben wird. Die Nummer ist kraftvoll, schnell, rockig. Und genau das kommt auch im Musikvideo rüber. Hier ist ein spanisches Liebespaar zu sehen, das sich richtig in den Haaren hat. Es fliegen sprichwörtlich die Fetzen. Entre dos Tierras ist ein Song, den man gar nicht oft genug hören kann und war deshalb in den 90ern auch jeden Abend mehrmals in den Discos im Land zu hören. Egal ob alt oder jung, die Nummer brachte und bringt auch heute noch alle auf die Tanzfläche. Und das ist auch interessant, denn die Nummer hat es auch noch weit über die 90er Jahre hinaus geschafft. Nämlich als Titelmelodie der Sat.1-Serie Niedrig und Kuhnt, Kommissare ermitteln, sowie als Einlaufmusik des Fußball-Zweitligisten Holstein Kiel.

Ihr Lieben, 2 Stunden 90er Show gehen gleich wieder zu Ende. Und bevor jetzt gleich ab 8 unser DJ KC hier übernimmt, noch ein kleiner Hinweis für euch. Ihr könnt diese Show nämlich noch einmal hören. Am Mittwoch von 19 bis 21 Uhr. Also schon mal ein fettes Kreuz im Kalender machen. Eine neue 90er Show, die gibt's dann nächsten Samstag wieder für euch. Gewohnte Zeit. Ab 18 Uhr bin ich für euch da. Und jetzt wünsche ich euch erstmal ein tolles Wochenende und eine noch tollere Woche. Und verabschiede mich wie immer mit den Worten: Bis denne Antenne.

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